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1: Es ist 5
2: Uhr. Guten Morgen, ich bin Jonathan Ernst.
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2: Nach dem historischen Cupsieg eskaliert beim FC St. Gallen der Machtkampf. 4 Verwaltungsräte treten per Ende Juni zurück und auch Präsident Matthias Hüppi könnte bald abgelöst werden. Das schreibt das St. Galler Tagblatt. Peter Germann, Patrick Gründler, Christoph Hammer und Benedikt Würth treten zurück. Mutmaßlich könnte Stefan Kölliker den Präsidenten Matthias Hüppi ablösen. Von Hüppi gab es gegenüber dem Tagblatt aber keine Stellungnahme dazu. Trotz Waffenruhe hat das US-Militär Raketenstellungen des Irans angegriffen. Die Angriffe seien zur Selbstverteidigung, berichten US-Medien unter Berufung auf Behördenangaben. Sie dienten zum Schutz der Truppen vor Bedrohungen durch das iranische Militär. Das US-Militär übe sich im Rahmen der aktuellen Waffenruhe in Zurückhaltung, verteidige aber seine eigenen Verbände. Laut iranischen Medien hat es nach einem US-Angriff mehrere Tote gegeben. Die iranische Fußballnationalmannschaft hat ihr WM-Quartier kurzfristig verschoben. Anstatt in den USA werden sie sich im mexikanischen Tijuana aufhalten. Der Grund ist laut der mexikanischen Regierung die mangelnde Bereitschaft der USA, das Team aufzunehmen. Demnach habe die FIFA Mexiko gefragt, ob es bereit wäre, die Iraner unterzubringen.
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2: Wir haben keine Meldungen von der Strasse. Ich wünsche allen unterwegs eine gute und sichere Fahrt.
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2: Es bleibt heiss, es könnte bis zu 33 Grad warm werden am Nachmittag. Auch morgen sieht es ähnlich aus. Es hat aber auch immer wieder ein paar Quellwolken am Himmel, die dann auch mal für Platzregen oder morgen sogar für ein Gewitter sorgen
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4: Guten Morgen zusammen, schön sind wir da.
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1: Es ist 17:30.
2: Guten Morgen, ich bin Jonathan Ernst.
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2: Nach dem historischen Cupsieg eskaliert beim FC St. Gallen der Machtkampf. Vier Verwaltungsräte treten per Ende Juni zurück und auch Präsident Matthias Hüppi könnte bald abgelöst werden. Das schreibt das St. Galler Tagblatt. Peter Germann, Patrick Gründler, Christoph Hammer und Benedikt Würth treten zurück. Mutmaßlich könnte Stefan Kölliker den Präsidenten Matthias Hüppi ablösen. Von Hüppi gab es gegenüber dem Tagblatt aber keine Stellungnahme dazu. Wer gut verdient, versucht eher mit Vergleichsportalen Geld zu sparen. Laut einer Umfrage des Online-Vergleichsdienstes Comparis nutzen Personen mit hohem Einkommen und hoher Bildung solche Portale eher. Als mögliche Gründe nannte die Studie das geringere Vertrauen in solche Portale von Personen mit tiefem Einkommen sowie die Digitalkompetenz und das Zahlenverständnis. Die iranische Fußballnationalmannschaft hat ihr WM-Quartier kurzfristig verschoben. Anstatt in den USA werden sie sich im mexikanischen Tijuana aufhalten. Der Grund ist laut der mexikanischen Regierung die mangelnde Bereitschaft der USA, das Team aufzunehmen. Demnach habe die FIFA Mexiko gefragt, ob es bereit wäre, die Iraner unterzubringen.
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2: Wir haben keine Meldungen von der Strasse. Ich wünsche allen unterwegs eine gute und sichere Fahrt.
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2: Es bleibt heiß, es könnte bis zu 33 Grad warm werden am Nachmittag. Auch morgen sieht es ähnlich aus. Es hat aber auch immer wieder ein paar Quellwolken am Himmel, die dann auch mal für Platzregen oder morgen sogar für ein Gewitter sorgen.
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0: Guten Morgen, Argovialand.
1: Guten Morgen. Es geht ab mit Dienstag, jetzt gerade mit dem aktuellen Hit von Ed Sheeran.
0: Dienstag, der 26. Mai.
1: Es ist 6 Uhr.
2: Ich bin der Felix Haldimann. Guten Morgen.
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2: Eine bisher unveröffentlichte Studie im Auftrag des Bundes warnt vor den Folgen eines möglichen Endes des Schengen-Dublin-Abkommens für die Schweiz. Das berichten die CH-Media-Zeitungen. Demnach wären besonders Grenzregionen wie Basel, Genf und das Tessin betroffen. Tägliche Grenzkontrollen könnten kilometerlange Staus und lange Wartezeiten verursachen. Die 10-Millionen-Initiative der SVP werde in der Studie nicht direkt erwähnt. Bei einer Annahme der Initiative könnten die Schengen-Dublin-Abkommen gefährdet werden. Die USA haben trotz Waffenruhe den Iran angegriffen. Das US-Militär bezeichnete seine Angriffe als Verteidigungsschläge, wie US-Medien berichten. Dabei seien iranische Raketenstellungen und Minenboote angegriffen worden. Zuvor meldeten iranische Medien, dass bei Angriffen der USA mindestens 4 Menschen bei der Straße von Hormuz getötet worden waren. In Birr ist ein Autofahrer frontal in einen Baum gekracht. Beim Unfall am Pfingstsonntag wurde der 34-jährige Lenker, seine Beifahrerin und ein Kleinkind leicht verletzt, teilt die Kantonspolizei Aargau mit. Warum das Auto von der Fahrbahn abkam und mit dem Baum kollidierte, ist noch unklar.
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2: Italien steht neben Großbritannien als Absteiger der Eishockey-Weltmeisterschaft in Zürich und Freiburg fest. Die italienische Nationalmannschaft verlor gegen Slowenien mit 1:5. In der anderen Gruppe schlägt Deutschland Großbritannien mit 6:3. Derweil steht Norwegen nach einem 4:1-Sieg gegen Tschechien im Viertelfinal. Die USA waren ihre Chancen auf den Viertelfinal mit einem 7:3-Sieg gegen Ungarn.
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0: Der Nikkei in Tokio steht aktuell 0,1% im Minus und dann geht noch die Devise. Ein Euro gibt es für 91 Rappen, ein US-Dollar für 78 Rappen.
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1: Grüßt euch ins Auto, kurz nach dem 6. Stockholz schon in der Region Aarau. A1 Richtung Zürich von Aarau Ost bis Megenwil gut 10 Minuten plus. Und in der Region Zürich-Stau auf dem Westring Richtung Basel, zwischen Urdorf Süd und dem Limmentaler Kreuz geht es 10 Minuten länger.
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0: Und wenn wir also vor den Hitz noch durchlüften wollen, dann wäre jetzt die Gelegenheit dafür. Das Ende messen wir aktuell um die 16 Grad. Später geht es wieder um die 32 Grad im Argovialand. Dazu dann auch ganz viel Sonne.
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0: Guten Morgen miteinander.
1: Guten Morgen. Kommen gut in die kurze Woche jetzt mit dem Ed Sheeran.

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0: Coldplay. Für euren Start in die kurze Woche, es ist 19.60. Guten Morgen, Argovia Land.
1: Guten Morgen, die Argovia Morgenshow mit den drei wichtigsten Meldungen auf der Strasse. Für euch die ganze Übersicht in der Radio Argovia App. In der Region Aarau, da bringen wir euch gut durch den Stau Richtung Zürich auf der A1 zwischen Aarau West und der Verzügung Birfeld geht es eine Viertelstunde länger über mehrere Abschnitte. In der Region Solothurn abbremsen Richtung Bern auf der A1 zwischen Herkingen und der Verzügung Luderbach plus eine Viertelstunde. Und in der Region Zürich abbremsen rund um den Gubrist, der längste Stau auf der A1 Richtung St. Gallen von Spreitenbach bis zum Gubrist 10 Minuten plus.
0: Darf ich dich etwas fragen?
1: Ja.
0: Ist dir eigentlich schon wieder zu heiß oder findest du ganz
1: viel
0: okay?
1: Viel zu heiß, oh mein Gott. Fast gestorben gestern. Also ich finde es schön, dass es schönes Wetter ist, aber so 30 Grad ist schon zu viel.
0: Ist dir schon wieder zu heiß? Gell? Ich finde es ja wunderbar, Argovialand. Ich hoffe, es geht euch gleich wie mir und ihr geniesst das Wetter. Es geht nämlich so mit dem Sommerwetter noch etwas weiter. Der Dienstag heute bringt 32 Grad dazu, dann auch wieder ganz viel Sonne.
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0: Guten Morgen, Orgovelanz. Das ist der Dienstag, 23.06 Uhr. Der erste Tag zurück am Büzen nach dem langen Sommerwochenende.
1: Ja, das war schon Hochsommer gefühlt. Und ich muss ganz schön meine Aussage von vorher ein bisschen präzisieren.
0: Okay.
1: Ich habe ja gesagt, es ist mir zu heiß. Ich finde, es ist mir zu heiß, wenn ich arbeiten muss. Wenn ich frei habe und irgendwo ans Wasser kann und irgendwie mir ein schönes Plätzchen aussuchen kann, dann finde ich das super gut. Dann bin ich ein riesen Fan von Hochsommer.
0: Muss man ja sagen, wir sind da im Vorteil. Wir haben recht früh Feierabend halt
1: weg, ja, das stimmt. Aufstehen. Das stimmt. Und darum ist auch gefühlt das ganze Argoviland jetzt frustig am Geniessen das Wochenende. Und genau so wollen wir das ja.
0: Und schön ist auch, es ist unterdessen wieder so lang hell am Abend, dann haben auch die etwas davon, die ein länger arbeiten müssen.
1: Das stimmt. So, ist dann auch heute natürlich. Der Sonnenuntergang ist erst auf die 10 ab 9 Uhr zu Abend angesagt.
0: Schön.
1: Bis dann können wir es geniessen und bei 32 Grad vielleicht eben noch Baddeln irgendwo am Nachmittag.
0: Und sieht dann übrigens auch so aus, als würde das Wetter die ganze Woche durch so bleiben. Herrlich, finde ich es.

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0: Und vor dem 7. von Michael Schulte, sein aktueller Hitparade.
2: Auch mit dem Start in Tones and I.
0: Und zum einfach guten Tag starten, Queen, A Kind of Magic.
1: Magic. 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
1: Dienstag, der 26. Mai.
2: Es ist 6:30.
3: Ich bin der Felix Haldimann. Guten Morgen.
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3: Eine bisher unveröffentlichte Studie im Auftrag des Bundes warnt vor den Folgen eines möglichen Endes des Schengen-Dublin-Abkommens für die Schweiz. Das berichten die CH-Media-Zeitungen. Demnach wären besonders Grenzregionen wie Basel, Genf und das Tessin betroffen. Tägliche Grenzkontrollen könnten kilometerlange Staus und lange Wartezeiten verursachen. Die 10-Millionen-Initiative der SVP werde in der Studie nicht direkt erwähnt. Bei einer Annahme der Initiative könnten die Schengen-Dublin-Abkommen gefährdet werden. Die USA haben trotz Waffenruhe den Iran angegriffen. Das US-Militär bezeichnete seine Angriffe als Verteidigungsschläge, wie US-Medien berichten. Dabei seien iranische Raketenstellungen und Minenboote angegriffen worden. Zuvor meldeten iranische Medien, dass bei Angriffen der USA mindestens 4 Menschen bei der Straße von Hormuz getötet worden waren. In Birr ist ein Autofahrer frontal in einen Baum gekracht. Beim Unfall am Pfingstsonntag wurde der 34-jährige Lenker, seine Beifahrerin und ein Kleinkind leicht verletzt, teilt die Kantonspolizei Aargau mit. Warum das Auto von der Fahrbahn abkam und mit dem Baum kollidierte, ist noch unklar.
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3: Italien steht neben Großbritannien als Absteiger der Eishockey-Weltmeisterschaft in Zürich und Freiburg fest. Die italienische Nationalmannschaft verlor gegen Slowenien mit 1:5. In der anderen Gruppe schlägt Deutschland Großbritannien mit 6:3. Derweil steht Norwegen nach einem 4:1-Sieg gegen Tschechien im Viertelfinale. Die USA waren ihre Chancen auf den Viertelfinal mit einem 7:3-Sieg gegen Ungarn.
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2: Grüßt euch ins Auto, kurz nach 6:30. Staut sich in der Region Aarau an 1 Richtung Zürich. Anstatt zwischen Aarau West und der Verzügung Birfels geht es hier über mehrere Abschnitte eine Viertelstunde länger. In der Region Solothurn, Stau auf der A1 Richtung Bern, von Rotrist bis Wangen an der Aare, gut eine halbe Stunde, die ihr länger habt. In der Region Zürich, stockender Verkehr auf der A1 Richtung St. Gallen, von Spreitenbach bis zum Gubrist, plus eine Viertelstunde. Und auf dem Westring Richtung Basel, von Urdorf Süd bis zum Limmentaler Kreuz, auch eine Viertelstunde warten. Und dann noch die Hauptstrasse von Wollen auf Bremgarten, da im Moment 10 Minuten, wo oben drauf kommen.
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1: Auch heute braucht es dann eine Ladung Sonnencreme. Es gibt einen weiteren sonnig schönen Tag, dazu bis zu 32 Grad.
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1: Guten Start euch.
2: Morgen zusammen.

0: Wir sind auf dem Weg in Dienstag mit der Argovia Morgenshow.
1: 21 vor 7, guten Morgen. Und wenn unsere Eishockey-Nazi so widerspielt, sind sie auf bestem Weg, Weltmeister zu werden.
0: Ja, an der Heim-Eishockey-WM in der Schweiz, da dreht sich vieles natürlich um Goal und um Siegen. Mhm. Aber eben nicht nur. Rund ums Stadion wird den Fans also ein Haufen geboten.
1: Eine Attraktion zieht praktisch alle in Bann. Und zwar das Maskottli. Kuli heisst das. Das ist eine Plüschkuh. Wie haben Reporter Daniel Schmucki erzählt.
2: Der Kuli sickert in einem Affenzahn die Stadionstegen runter. Er balanciert auf dünnen Geländer, heizt die Stimmung mit einer Welle an oder er schiesst mit einer Kanone Geschenke ins Publikum. Das Maskottli von der Heim-WM begeistert und sorgt für gute Laune.
3: Ich finde es cool, so wie der Name ist, der Kuli.
4: Er sieht mega herzig aus.
5: Oh, it's so cheering. I saw him dancing all the time.
6: Es ist ein Kuh, es ist Schweiz, es passt eigentlich.
4: Ohne ihn ist es wie nicht das Gleiche. Also es braucht so ein Maskottchen.
2: Was im Stadion so lockerlässig aussieht, ist aber eine richtig harte Arbeit. Ein leises Kostüm vom Kuli ist 7 Kilo schwer und hat einen Ventilator eingebaut, weil es drin so heiß wird. Darum trinken die Leute im Maskottli-Kostüm bis zu 4 Liter Wasser pro Spiel.
4: Ja, ich glaube, da muss schon noch parat sein. Also ich stelle es mir streng vor, in dem Kostüm reinziehen und die ganze Zeit rumzukumpen.
5: I wouldn't surprised if actually a mascot could go and play as well.
6: Hey, auf dem Glas balancieren, für da musst du sicher etwas können. Ich glaube, die Stegen runtersäckeln, so nach 4 Liter Bier, können da noch ein paar Leute. Die Landung ist dann halt wieder ein anderes Thema, aber es kommt schon gut.
2: Das WM-Maskottli Kuli macht alles mit praktisch Nullsicht. Die Person, die im Kostüm steckt, sieht die Welt um sich, nämlich nur durch ein schwarzes Stoffgitter im Maul. Darum sind absolute Profis am Werk, die speziell ausbildet und für die Hockey-WM in der Schweiz extra aus Kanada eingeflogen worden sind.
1: Und auch heute hampelt der Kuli wieder im Zug umeinander, und zwar am nächsten Match von der Schweiz.
0: Am 20.08. ist Abpfiff gegen Finnland.

0: Guten Morgen, Argovialand. Zusammen starten wir in die kurze Woche. In 14 Minuten ist es 7.
1: Der aktuelle und wahrscheinlich bis in alle Ewigkeit Platz 1 vom Argovia Countdown ist bereit für euch. Riesenhit Alex Warren, Fever Dream jetzt gerade. Das sind die drei wichtigsten Meldungen von der Strasse. In der Region Aarau bringen wir euch gut durch den Stau Richtung Zürich auf der A1. Zwischen Aarau West und der Verzügung Bierfeld geht es gut 20 Minuten länger. In der Region Solothurn eine halbe Stunde plus, wenn ihr jetzt hineinfahrt auf der A1 Richtung Bern, von Rotrist bis Niederbipp. Und in der Region Zürich rund um den Gubrist. Am meisten Zeit verlieren wir auf der A1 Richtung St. Gallen. Zwischen Spreitenbach und dem Gubrist geht es 20 Minuten länger.
0: Und dann zum Start in die kurze Woche geht es mit Sommerwetter weiter. Auf der Dienstag bringt heisse 32 Grad, dazu ganz viel Sonne.
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0: Der Dodo, der hat ja Jahr für Jahr das Schweizer Tauschkonzert «Sing meinen Song» moderiert, das Mikrofon am Ende der letzten Staffel aber abgegeben.
1: Ich lasse jetzt die Morgenshow 10 vor 7 und jetzt ist eben klar, wer seinen Job da übernimmt. Und zwar Stefanie Heinzmann.
2: Ich fühle mich extrem geehrt. Ich bin die erste Frau, die das machen darf. Und gleichzeitig darf ich hier in sehr grosse Fußstapfen treten. Und das ist mir absolut klar. Der Seven, so wie der Dodo, hat da einen fantastischen Job gemacht. Und ja, ich will das schon mithalten können.
0: Ja, und wie es wird, das weiss ich aber selber noch nicht so genau.
2: Wie ist Stefanie Heinzmann als neue Host? Das ist eine absolut berechtigte Frage. Die Frage kann ich auch noch gar nicht beantworten. Darum müssen wir, glaube ich, einfach einschalten und auch das selber anschauen. Ich bin euch gespannt.
1: Wenn wir uns aber noch ein bisschen gedulden, ich glaube auch, die ist super.
0: Die ist doch so eine Gastgeberin.
1: Ja, ja, das kommt gut. Die 8. Staffel Sing meinen Song dann eben mit der Stefanie Heinzmann als Host startet Anfang nächstes Jahr.

0: Guten Morgen, Argovia Land.
1: Schön, dass ihr da seid. Wir spielen euch die aktuelle Hit von der Leonie zum Mittag starten. Jetzt gerade.
2: You ready?
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0: Dienstag, der 26. Mai.
1: Es ist 7.
6: Ich bin der Felix Haldimann. Guten Morgen.
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6: Eine bisher unveröffentlichte Studie im Auftrag des Bundes warnt vor den Folgen eines möglichen Endes des Schengen-Dublin-Abkommens für die Schweiz. Das berichten die CH-Media-Zeitungen. Demnach wären besonders Grenzregionen wie Basel, Genf und das Tessin betroffen. Tägliche Grenzkontrollen könnten kilometerlange Staus und lange Wartezeiten verursachen. Die 10-Millionen-Initiative der SVP werde in der Studie nicht direkt erwähnt. Bei einer Annahme der Initiative könnten die Schengen-Dublin-Abkommen gefährdet werden. Die USA haben trotz Waffenruhe den Iran angegriffen. Das US-Militär bezeichnete seine Angriffe als Verteidigungsschläge, wie US-Medien berichten. Dabei seien iranische Raketenstellungen und Minenboote angegriffen worden. Zuvor meldeten iranische Medien, dass bei Angriffen der USA mindestens 4 Menschen bei der Straße von Hormuz getötet worden waren. In Birr ist ein Autofahrer frontal in einen Baum gekracht. Beim Unfall am Pfingstsonntag wurde der 34-jährige Lenker, seine Beifahrerin und ein Kleinkind leicht verletzt, teilt die Kantonspolizei Aargau mit. Warum das Auto von der Fahrbahn abkam und mit dem Baum kollidierte, ist noch unklar.
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6: Italien steht neben Großbritannien als Absteiger der Eishockey-Weltmeisterschaft in Zürich und Freiburg fest. Die italienische Nationalmannschaft verlor gegen Slowenien mit 1:5. In der anderen Gruppe schlägt Deutschland Großbritannien mit 6:3. Derweil steht Norwegen nach einem 4:1-Sieg gegen Tschechien im Viertelfinal. Die USA waren ihre Chancen auf den Viertelfinal mit einem 7:3-Sieg gegen Ungarn.
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0: Der Nikkei in Tokio steht aktuell 0,3% im Minus und dann geht noch die Devise. Ein Euro kostet 91 Rappen, ein US-Dollar 78 Rappen.
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1: Grüßt euch ins Auto am 2 ab 7. Wir bringen euch gut durch den Stau in der Region Aarau. A1 Richtung Zürich, da geht es zwischen Aarau West und der Verzügung Birfeld über mehrere Abschnitte gut 20 Minuten länger. Region Solothurn, Stau nach einem Unfall. A1 Richtung Zürich zwischen Kriegstetten und Wangen an der Aare plus eine Viertelstunde. Gegenrichtung Richtung Bern zwischen Rotrist und der Verzügung Lutherbach geht es eine halbe Stunde länger. Region Basel, Anstau auf der A2 Richtung Luzern zwischen dem Grenzübergang Weil und dem Schwarzwaldtunnel, da verliert ihr eine Viertelstunde. Und in der Region Zürich rund um den Gubrist, der längste Stau auf der A1 Richtung St. Gallen, Fuss Breitenbach bis zum Gubrist gut 20 Minuten plus. Und dann noch die Hauptstrasse von Wolle auf Bremgarten, da geht es 10 Minuten länger. Gute und eine sichere Fahrt euch.
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0: Wenn ihr vor der Hitze noch mal durchlüften wollt, dann wäre jetzt also die Gelegenheit dafür. Zu Endigen messen wir aktuell um die 16 Grad. Später gibt es dann wieder um die 32 Grad im Argovialand. Dazu ganz viel Sonne.
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0: Guten Morgen miteinander.
1: Morgen zusammen.

0: euren Start in der Dienstag, 9 Minuten nach dem 7. mit dem Alan Walker. Faded ist das gewesen, Argovialand.
1: Jetzt gerade der Ray Dalton, guten Morgen. Schnell etwas Wichtiges von der Straße am 9 ab 7. in der Argovia Morgenshow. Wir haben einen neuen Mitarbeiter von der Minute. Der Argovia-Hörer Pascal hat sich gemeldet mit einer Meldung von der A1 Richtung Bern.
2: Autobahn-Einfahrt Lenzburg, auf der linken Spur sind sie ineinander eingefahren. Die Unfallstelle ist noch nicht gesichert mit etwa 3 Autos.
1: Dort entsprechend vorsichtig fahren. 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

0: Guvialand, heute wäre doch ein guter Tag, um einmal Sorry sagen.
1: Ja, das ist der Guvialand Morgenshow, 12 ab 7 am internationalen Sorry-Tag.
0: Ja, und da geben wir euch eben heute mal die Gelegenheit, so eine Sorry nachzuholen.
1: Ja, das bleibt unter uns. Was in der Guvialand Morgenshow passiert, bleibt in der Guvialand Morgenshow. 0799 140 140. Da könnt ihr euch jetzt entschuldigen, wenn ihr zum Beispiel als Kind mal etwas gepostet habt.
0: Ja, den Anfang mit Entschuldigen macht jetzt unser Urs Hofstetter.
2: Ja.
1: Für was?
2: Oder echt doch nicht.
1: Jetzt bist du da.
2: Also gut, okay. Als Bub, das Böju, hat es so ein Ausego-Lädeli gegeben im alten Schulhaus unten. Das war ein kleines Lädeli, Ausego. Das war wie ein kleiner Coop oder ein Dinner. Ja. Ja. Man hat dann gesagt, das ist beim Hauermüti. Also Frau Hauer hat das Lädeli geführt. Und sie hat immer, wenn man reingegangen ist, und sie war nicht gerade im Laden, war sie im oberen Stock gewesen, in der Wohnung. Und wenn man reingegangen ist und die Türenleute losgegangen ist, dann hat sie halt ein Zeitchen gehabt, bis sie
1: Nein,
2: und gerade beim Eingang hat es ein Gestell gehabt, eine riesige Büchse mit Pfeifferkaugummi.
1: Hast du geklaut, komm,
2: und ich bin hier und habe eine Handvoll voll von diesen Pfeifferkaugummi genommen und bin dann wieder rausgegangen.
1: Also, ich ziehe dir die Ohren lang und du darfst dich jetzt entschuldigen.
2: Also, liebe Frau Hauer, liebes Hauermüti, die schon seit, ich würde sagen, 30 Jahren nicht mehr lebt, ich möchte mich von ganzem Herzen noch entschuldigen, für dass ich Pfeifferkaugummi geklaut habe.
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0: Guten Morgen, Argovialand. Zusammen starten wir in Dienstag. Es ist 19 ab 7.
1: Jetzt gerade der schöne aktuelle Hit von Olivia Dean, «So easy to fall in love». Das sind die drei wichtigsten Meldungen von der Strasse. Die ganze Übersicht für euch immer in der Radio Argovia App. Es hat einen Unfall gegeben, Region Aarau, darum jetzt ein Stau Richtung Bern auf der A1 zwischen Megenwil und Aarau-Ost, die linke Spur zu, im Moment ein Plus von 10 Minuten. Gegenrichtung Richtung Zürich, da geht es auf der A1 Richtung Zürich zwischen Aarau-West und der Verzweigung Birfeld gut 20 Minuten länger. Und dann dicke Stau in der Region Solothurn auf der A1 Richtung Bern zwischen Rotrist und der Verzweigung Lutherbach im Moment 3/4 Stunde unten verlieren.
0: Und zum Start in die kurze Woche geht es mit dem Sommerwetter weiter. Der Dienstag bringt heisse 32 Grad, dazu ganz viel Sonne.
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0: Die kleinste Frau im Soundtrack zum Leben, 1,52. Sabrina Carpenter, guten Morgen.
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0: Bereit für euch aktuellen Hit vom Alle Farben.
2: Gute Laune dabei von der Leute.
0: Und zum einfach guten Tag starten, Foster the People.
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6: Dienstag, der 26. Mai.
0: Schön startet ihr mit uns, es ist 7:30.
7: Ich bin der Felix Haldimann, guten Morgen.
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7: Eine bisher unveröffentlichte Studie im Auftrag des Bundes warnt vor den Folgen eines möglichen Endes des Schengen-Dublin-Abkommens für die Schweiz. Das berichten die CH-Media-Zeitungen. Demnach wären besonders Grenzregionen wie Basel, Genf und das Tessin betroffen. Tägliche Grenzkontrollen könnten kilometerlange Staus und lange Wartezeiten verursachen. Die 10-Millionen-Initiative der SVP werde in der Studie nicht direkt erwähnt. Bei einer Annahme der Initiative könnten die Schengen-Dublin-Abkommen gefährdet werden. Die USA haben trotz Waffenruhe den Iran angegriffen. Das US-Militär bezeichnete seine Angriffe als Verteidigungsschläge, wie US-Medien berichten. Dabei seien iranische Raketenstellungen und Minenboote angegriffen worden. Zuvor meldeten iranische Medien, dass bei Angriffen der USA mindestens 4 Menschen bei der Straße von Hormuz getötet worden waren. Im Fricktal sorgen Waschbären zunehmend für Probleme. Die aus Nordamerika stammenden Tiere reißen Müllsäcke auf, verursachen Schäden an Häusern und könnten heimische Arten verdrängen, berichtet die Aargauer Zeitung. Die Gemeinde Gipf Oberfrick schlägt deshalb Alarm und fordert die Bevölkerung auf, Kompost und Tierfutter nicht offen draußen stehen zu lassen.
1: Sport.
7: Italien steht neben Großbritannien als Absteiger der Eishockey-Weltmeisterschaft in Zürich und Freiburg fest. Die italienische Nationalmannschaft verlor gegen Slowenien mit 1:5. In der anderen Gruppe schlägt Deutschland Großbritannien mit 6:3. Derweil steht Norwegen nach einem 4:1-Sieg gegen Tschechien im Viertelfinal. Die USA waren ihre Chancen auf den Viertelfinal mit einem 7:3-Sieg gegen Ungarn.
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0: Grüßt euch ins Auto am 7:33. Stau nach einem Unfall in der Region Aarau, A1 Richtung Bern. Es staut sich von der Verzweigung Birfeld bis auf Lenzburg. Es geht da gute Viertelstunde länger. Die linke Spur ist noch blockiert wegen dem Unfall. Gegenrichtung Richtung Zürich. Da geht es über mehrere Abschnitte zwischen Oftringen und der Verzweigung Birfeld eine Viertelstunde länger. Region Solothurn, auch hier Stau nach einem Unfall von heute Morgen. Viel Geduld braucht ihr auf der A1 Richtung Zürich. Zwischen Kriegstetten und Wangen an der Aare geht es eine Stunde länger. Gut, durch den Stau bringen wir euch auch in der Gegenrichtung Richtung Bern. Zwischen Rotrist und der Verzweigung Lutherbach, da ein Plus von 3/4 Stunde. Region Zürich, A1 Richtung St. Gallen, von Spreidenbach bis zum Gubber ist eine Viertelstunde länger. Auf dem Westring Richtung Basel, zwischen Urdorf Süd und dem Limmentaler Kreuz auch eine Viertelstunde drauf rechnen. Und die A1 Richtung Bern, von Friedrichen bis Zürich Ost 20 Minuten. Und dann noch die Hauptstrasse von Grenchen auf Sur, da verliert ihr im Moment eine Viertelstunde. Gute Fahrt!
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2: Auch heute brauchen wir die Sonnenbrille wieder. Es gibt einen weiteren sonnigen, schönen Tag. Dazu bis zu 32 Grad.
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3: Ich gehe jetzt mal schwer davon aus, dass sie die Sonnenbrillen im Gesicht hat. Die Luisa von Oberlohndorf. Hallo.
4: Guten Morgen. Ja, ich habe Sonnenbrille, denn es ist super schönes Wetter.
3: Ja, wir haben
4: und das brauche ich das, weil ich immer unterwegs bin. Ich bin Taxichauffeur.
3: Ich glaube, eine Frage.
4: Und darum bin ich immer unterwegs und ich halte immer wieder an, ich muss immer warten. Und so kann ich die Sonne genießen.
3: Klimaanlage funktioniert in deinem Taxi?
4: Funktioniert, ja.
3: Ah, sehr gut.
4: Zum Glück funktioniert ja.
3: Also, dann darfst du gerade weiterfahren mit deinen Gästen. Jetzt kannst du noch 100 Franken abstauben. Ich stelle dir 6 Fragen. Bitte. Wenn du schaffst, alle 6 Fragen innerhalb von 20 Sekunden sinngemäß falsch zu beantworten, dann räumst du die 100 Stutz ab.
4: Ich probiere es.
3: Toi, toi, toi, Luisa, und mach alles falsch.
4: Herzlichen Dank. Herzlichen Dank.
3: In welchem Land ist Los Angeles?
4: In der Schweiz.
3: Falsch. Wie viel A hat das Wort Aargau?
4: 100.
3: Falsche Zahl, kleiner als 10.
4: 100.
3: Falsches Tier mit Flügel.
4: Ein Hund.
3: Falsch. Mit was tust du ein Auto tanken?
4: Wasser.
3: Falsch. Liegt Hamburg in der Schweiz?
4: Ja, sicher.
3: Ja, sicher. Bekommst du die 100 Stutz. Gratulieren.
4: Nein, wirklich?
3: Ja, hast du es geschafft?
4: So gut. Ich habe einfach ganz schnell überleiten und ja.
3: Hast du sehr gut gemacht. Gratulieren, Luisa, und allzeit gute Fahrt.
4: Herzlichen Dank.
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0: Guten Morgen, Argovialand. Zusammen starten wir in die Dienstag.
1: Jetzt gerade mit dem gemütlichen aktuellen Hit von der Noemi Besa. Zuerst die drei wichtigsten Meldungen von der Strasse. Die ganze Übersicht immer in der Radio Argovia App. Regionalrau, Stau wegen einem Unfall auf der A1 Richtung Bern zwischen der Verzeugung Birfeld und Lenzburg. Die linke Spur ist da blockiert und es geht gut eine halbe Stunde länger. Gegenrichtung plus eine Viertelstunde Richtung Zürich zwischen Aarau West und der Verzeugung Birfeld. Und dann an die Region Solothurn. Da hat es einen Unfall gegeben heute am Morgen. Dicker Stau auf der A1 Richtung Zürich. Wir bringen euch gut durch zwischen Kirchberg und Wangen an der Aare. Im Moment drei Viertelstunden länger.
0: Und zum Start in die kurze Woche geht es mit Sommerwetter weiter. Der Dienstag bringt heisse 32 Grad. Dazu ganz viel Sonne.
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1: 8 Minuten vor 8, guten Morgen miteinander. Und wenn unsere Eishockey-Nazi so weiterspielt, dann sind sie auf bestem Weg, Weltmeister zu werden.
0: Ja, an der Heim-Eishockey-WM hier in der Schweiz dreht sich ja vieles um Goal und Siegen, aber eben nicht nur. Rund ums Stadion wird den Fans also auch einen Haufen geboten.
1: Eine Attraktion zieht praktisch alle in Bann, und zwar das Maskottli Kuli. Das ist eine Plüschkuh, wie im Reporter Daniel Schmucki.
2: Der Kuli sickert in einem Affenzahn die Stadionstegen runter. Er balanciert auf dünnen Geländer, heizt die Stimmung mit einer Welle an oder er schiesst mit einer Kanone Geschenke ins Publikum. Das Maskottli von der Heim-WM begeistert und sorgt für gute Laune.
3: Ich finde es cool, so wie der Name ist, der Kuli.
4: Er sieht mega herzig aus.
5: Oh, it's so cheering. I saw him dancing all the time.
6: Es ist ein Kuh, es ist Schweiz, es passt eigentlich.
4: Ohne ihn ist es wie nicht das Gleiche. Also es braucht so ein Maskottchen.
2: Was im Stadion so lockerlässig aussieht, ist aber eine richtig harte Arbeit. Ein leises Kostüm vom Kuli ist 7 Kilo schwer und hat einen Ventilator eingebaut, weil es drin so heiß wird. Darum trinken die Leute im Maskottli-Kostüm bis zu 4 Liter Wasser pro Spiel.
4: Ja, ich glaube, da muss schon noch parat sein. Also ich stelle es mir streng vor, in dem Kostüm reinzuziehen und die ganze Zeit rumzukumpen.
7: I wouldn't surprised if actually a mascot could go and play as well.
6: Hey, auf dem Glas balancieren, für da musst du sicher etwas können. Ich glaube, die Stegen runtersäckeln, so nach 4 Liter Bier, können da noch ein paar Leute. Die Landung ist dann halt wieder ein anderes Thema, aber es kommt schon gut.
2: Das WM-Maskottli Kuli macht alles mit praktisch Nullsicht. Die Person, die im Kostüm steckt, sieht die Welt um sich nämlich nur durch ein schwarzes Stoffgitter im Maul. Darum sind absolute Profis am Werk, die speziell ausbildet und für die Hockey-WM in der Schweiz extra aus Kanada eingeflogen worden sind.
1: Und auch heute hampelt der Kuli wieder im Zeug umeinander beim nächsten Match von der Schweiz.
0: Am 20.08. ist Abpfiff gegen Finnland.

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1: Jetzt gerade mit dem Kamerad hier in der Argovia Morgenshow sein aktueller Hit Hug Yourself bereit für euch.
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1: Es ist 8 Uhr.
8: Ich bin der Felix Haldimann. Guten Morgen.
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8: Schweizerinnen und Schweizer beurteilen die weltpolitische Lage sowie die Zukunft der Schweiz mittlerweile noch schlimmer als vor einem Jahr. Das zeigt die Studie Sicherheit 2026 der ETH Zürich. Dort wird die Armee positiv bewertet. Zudem sei eine Annäherung der Schweiz an die NATO mehrheitsfähig. Die Studie der Militärakademie und des Zentrums für Sicherheitspolitik der ETH wird jährlich erstellt. Wer gut verdient, versucht eher mit Vergleichsportalen Geld zu sparen. Laut einer Umfrage des Vergleichsdienstes Comparis nutzen eher Personen mit hohem Einkommen und hoher Bildung solche Portale. Bei Haushalten mit einem Monatseinkommen über 8000 Franken nutzen drei Viertel regelmäßig Vergleichsportale, darunter ist es noch die Hälfte. Als möglicher Grund für die ungleiche Nutzung nannte die Studie das geringere Vertrauen von Personen mit tieferem Einkommen in die Portale. Im Fricktal sorgen Waschbären zunehmend für Probleme. Die aus Nordamerika stammenden Tiere reißen Müllsäcke auf, verursachen Schäden an Häusern und könnten heimische Arten verdrängen, berichtet die Aargauer Zeitung. Die Gemeinde Gipf Oberfrick schlägt deshalb Alarm und fordert die Bevölkerung auf, Kompost und Tierfutter nicht offen draußen stehen zu lassen.
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8: Italien steht neben Großbritannien als Absteiger der Eishockey-Weltmeisterschaft in Zürich und Freiburg fest. Die italienische Nationalmannschaft verlor gegen Slowenien mit 1:5. In der anderen Gruppe schlägt Deutschland Großbritannien mit 6:3. Derweil steht Norwegen nach einem 4:1-Sieg gegen Tschechien im Viertelfinal. Die USA waren ihre Chancen auf den Viertelfinal mit einem 7:3-Sieg gegen Ungarn.
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0: Der Nikkei in Tokio steht aktuell 0,4% im Minus und dann geht noch die Devise. Ein Euro gibt es für 91 Rappen, ein US-Dollar für 78 Rappen.
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1: Grüß euch, das Auto am 2 ab 8 ist Stau nach einem Unfall von heute Morgen der Region Lenzburg. A1 Richtung Bern von der Verzügung Bierfeld bis auf Lenzburg geht es gut eine halbe Stunde länger. Gegenrichtung Richtung Zürich zwischen Aarau-West und Lenzburg plus eine Viertelstunde. Region Solothurn, auch hier hat es einen Unfall gegeben, am Morgen auf der A1 Richtung Zürich. Wir bringen euch gut durch den Stau von Kirchberg bis Wangen-Nadrare. Im Moment ein Plus von einer Stunde. Gegenrichtung Richtung Bern auf der A1 zwischen Rotrist und Verzügung Lutherbach plus drei Viertelstunde. Region Zürich, A1 Richtung St. Gallen von Spreidenbach bis zum Gubrist haben wir eine Viertelstunde länger. Auf dem Westring Richtung Basel zwischen Urdorf Süd und dem Limmentaler Kreuz 20 Minuten. Gegenrichtung auf dem Westring Richtung Chur zwischen Urdorf Nord und Zürich West eine Viertelstunde. Und die A1 Richtung Bern von Frediken bis Zürich Ost 20 Minuten, die wir verlieren. Und dann noch drei Hauptstrassen im Argovilland von Holderbank auf Wildegg plus 20 Minuten, von Gränichen auf Sauer eine Viertelstunde und von Frick auf Uecken im Moment 10 Minuten länger.
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0: Das Wochenendungen. Hier starten wir mit 19 Grad im Tag. Später gibt es dann wieder um die 32 Grad im Argovialand. Dazu dann auch ganz viel Sonne.
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0: Kommen gut in den schönen Dienstag.
1: Mit dem aktuellen Hit vom Kamerad. Guten Morgen.

0: euren Start im Dienstagmorgen Argovialand. Schön, sind ihr da.
1: Kommen wir langsam in Gang nach dem langen Pfingstwochenende mit der Anastasia, der Argovia Morgenshow. Zwischen 9 und 8 Uhr.

0: Er hat es wirklich immer gut gemacht. Der Dodo, der hat ja das Schweizer Tuschkonzert «Sing meinen Song Jahr für Jahr» moderiert, hat aber das Mikrofon am Ende der letzten Staffel abgegeben.
1: Ich lasse jetzt irgendwie am Morgenschau 12 ab 8 Uhr und jetzt ist klar, wer seinen Job übernimmt. Und zwar Stefanie Heinzmann.
2: Ich fühle mich extrem geehrt. Ich bin die erste Frau, die das machen darf. Und gleichzeitig darf ich hier in sehr grosse Fußstapfen treten. Und das ist mir absolut klar. Der Seven, so wie der Dodo, haben hier einen fantastischen Job gemacht. Und ja, ich will das schon mithalten können.
0: Ja, und wie das Ganze dann wird, das weiss sie selber noch nicht so genau.
2: Wie ist Stefanie Heinzmann als neue Host? Das ist eine absolut berechtigte Frage. Die Frage kann ich auch noch gar nicht beantworten. Darum müssen wir, glaube ich, einfach einschalten und auch das dann selber anschauen. Ich bin euch gespannt.
1: Wir glauben ja, Stefanie Heinzmann wird es super machen.
0: Die hat so eine Wärme, ich glaube, die macht es toll.
1: Müssen wir uns jetzt aber noch ein bisschen gedulden. Die 8. Staffel «Sing meinen Song» Schweizer Duschkonzert mit der Stefanie Heinzmann als Host startet dann Anfang nächstes Jahr.

0: 20.08 ist es. Schönen guten Morgen, Argovialand.
1: Guten Morgen, die Argovia Morgenshow mit den drei wichtigsten Meldungen auf der Straße. Die ganze Übersicht jederzeit in der Radio Argovia App. A1 Richtung Bern, da staut sich einst durchs Argovialand wegen einem Unfall für heute Morgen von Baden West bis Aarau Ost über mehrere Abschnitte 20 Minuten drauf rechnen. Auch in der Region Solothurn hat es einen Unfall gegeben. Heute Morgen staut sich dann auf der A1 Richtung Zürich von Kirchberg bis Wangen an der Aare geht es eine Stunde länger. Und in der Gegenrichtung Richtung Bern von Rotrist bis zu der Verzweigung Lutherbach 3/4 Stunde, die er verliert.
0: Und zum Start die kurze Woche geht es dann mit dem Sommerwetter weiter. Der Dienstag bringt heisse 32 Grad, dazu ganz viel Sonne.

0: Guten Morgen, Arguvialand. Das ist der Dienstag, 23.08. Das ist der erste Tag zurück beim Büezen nach dem langen Pfingstwochenende.
1: Und das ist ja wirklich ein Träumchen gewesen.
0: Hey, wirklich.
1: Gefühlt das ganze Arguvialand ist draußen am Geniessen gewesen. Genau so wollen wir das.
0: Ja, und schön ist ja auch, es ist wieder so lang hell am Abend. Da haben auch die noch etwas von der Sonne, die halt ein bisschen länger gearbeitet haben.
1: Ja, so ist es dann auch heute. Der Sonnenuntergang ist erst auf die 10.09 Uhr zu Abend angesagt.
0: Schön.
1: Bis dann können wir es geniessen bei 32 Grad. Vielleicht noch ein bisschen baden legen.
0: Ja, und sieht dann übrigens auch ganz so aus, als würde das Wetter die ganze Woche so bleiben.
1: Wunderbar.
0: Herrlich ist es.

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0: Save My Love, das ist der aktuelle Hit von Kygo.
2: Mit dem Start in der nächsten halben Stunde auch der Lil Nas X.
0: Und zum einfach guten Tag starten, der Classic von Roxette, Listen to Your Heart.
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2: Dienstag, der 26. 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
0: Es ist 8:30 Uhr.
7: Ich bin der Felix Haldimann. Guten Morgen.
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8: Schweizerinnen und Schweizer beurteilen die weltpolitische Lage sowie die Zukunft der Schweiz mittlerweile noch schlimmer als vor einem Jahr. Das zeigt die Studie Sicherheit 2026 der ETH Zürich. Darin wird die Armee positiv bewertet. Zudem sei eine Annäherung der Schweiz an die NATO mehrheitsfähig. Wer gut verdient, versucht eher mit Vergleichsportalen Geld zu sparen. Laut einer Umfrage des Vergleichsdienstes Comparis nutzen eher Personen mit hohem Einkommen und hoher Bildung solche Portale. Bei Haushalten mit einem Monatseinkommen über 8000 Franken nutzen drei Viertel regelmäßig Vergleichsportale, darunter ist es noch die Hälfte. Als möglicher Grund für die ungleiche Nutzung nannte die Studie das geringere Vertrauen von Personen mit tieferem Einkommen in die Portale. Ein Erdbeben der Stärke 6,9 hat den Norden von Chile erschüttert. Das Epizentrum lag laut Behörden in der Region Antofagasta, nahe der Grenze zu Bolivien. Trotz der Stärke des Bebens bestehe keine Tsunami-Gefahr für Chiles Küste, heißt es weiter. Beim Erdbeben wurde niemand verletzt, allerdings verursachte das Beben Sachschäden und Stromausfälle. Bei den Protesten gegen die Regierung in Bolivien ist ein Demonstrant getötet worden. Der 24-Jährige wurde bei einem Polizei- und Militäreinsatz von einer Kugel getroffen, wie Nachrichtenagenturen berichten. Einsatzkräfte hätten versucht, die seit 4 Wochen bestehenden Straßenblockaden in La Paz aufzulösen. Das bolivianische Innenministerium bestätigte den Vorfall, nachdem es diesen zuvor bestritten hatte.
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0: Die Übersicht von unterwegs für euch kurz nach 8:30 Uhr. In der Region Aarau stockt es auf der A1 Richtung Bern. Von der Verzügung Birfeld bis Aarau-Ost geht es gut 10 Minuten länger. In der Region Solothurn staut sich noch wegen einem Unfall. Wir bringen euch gut durch den Stau auf der A1 Richtung Zürich. Von Kirchberg bis Wangen an der Aare plus eine Stunde. Gegen Richtung Richtung Bern vor Oder ist bis zu der Verzweigung Luderbach verlieren durch 3/4 Stunde. Region Zürich, A1 Richtung St. Gallen, von Dietika bis zum Gubrist ist eine Viertelstunde plus. Auf dem Westring Richtung Basel, zwischen Urdorf Süd und dem Limmentaler Kreuz geht es 20 Minuten länger und auch 20 Minuten plus auf der A1 Richtung Bern, von Friedrichen bis Zürich Ost. Und dann die Hauptstrasse von Holderbank auf Wildeck, wenn ihr da jetzt hinten reinfahrt, eine Viertelstunde, die ihr verliert.
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2: Und auch heute braucht es dann eine Ladung Sonnencreme. Es gibt einen weiteren sonnig schönen Tag, dazu bis zu 32 Grad.
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2: Machen wir Platz für Mark Ember.
0: Das ist Musik zu dem Traumwetter. Belong together.

0: Also wir finden ja, heute ist ein guter Tag zum Sorry sagen.
1: Ja, wenn jetzt heute, wenn dann, es ist da wieder Morgenshow 20 vor 9 am internationalen Tag vom Sorry. Sorry, internationalen Sorry-Tag ist
0: ja, heute. Und da geben wir euch heute eben die Gelegenheit, mal so eine Sorry nachzuholen.
1: Es bleibt ja schließlich unter uns, was da in der Argovia Morgenshow passiert. Bleibt in der Argovia Morgenshow 0799 140 140. Da könnt ihr euch jetzt entschuldigen, wenn ihr zum Beispiel als Kind mal etwas gepostet habt.
0: Ja, entschuldigt hat sich da zum Beispiel auch schon unser Urs Hofstetter.
2: Als Bub, das Böju, hat es so ein Ausego-Lädeli gegeben im alten Schulhaus unten. Das war ein kleines Lädeli, Ausego, das war ein bisschen wie ein kleiner Coop oder ein Denner. Ja. Ja. Man hat dann mal gesagt, das ist beim Hauermüti. Also Frau Hauer hat das Lädeli geführt und sie hat immer, wenn man reingegangen ist, und sie ist nicht gerade im Laden gewesen, jetzt ist sie im oberen Stock gewesen, in der Wohnung, und wenn man reingegangen ist und die Türenleute losgegangen ist, dann hat sie halt ein Zeitchen gehabt, bis sie über unten war. Und gerade beim Eingang hat sie ein Gestell gehabt, eine riesige Brüche mit Pfeifferkaugummi.
1: Hast du geklaut, komm,
2: und ich bin hier und habe eine Handvoll voll von diesen Pfeifferkaugummi genommen und bin dann wieder rausgegangen.
1: Also, ich ziehe dir die Ohren lang und du darfst dich jetzt entschuldigen.
2: Also, liebe Frau Hauer, liebes Hauermüti, die schon seit, ich würde sagen, 30 Jahren nicht mehr lebt, ich möchte mich von ganzem Herzen noch entschuldigen, für dass ich Pfeifferkaugummi geklaut habe.
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0: Guten Morgen, Rovio Lanz. Zusammen starten wir in Dienstag in 11 Minuten 9.
1: Aktuelle Hit von der J-Lo und dem David geht Apparat für euch. Save me tonight. Zuerst noch schnell die drei wichtigsten Meldungen von der Strasse. Die Region Solothurn hat einen Stau wegen einem Unfall von heute Morgen auf der A1 Richtung Zürich. Zwischen Kirchberg und Wangen an der Aare geht es noch eine Stunde länger. Gegenrichtung Richtung Bern zwischen Herkingen und der Verzeugung Lutherbach plus 3/4 Stunde. Und in der Region Zürich der längste Stau im Moment auf dem Westring Richtung Basel. Zwischen Urdorf Süd und dem Limmental Kreuz geht es 20 Minuten länger.
0: Und zum Start in diese kurze Woche geht es mit dem Sommerwetter weiter. Der Dienstag bringt heisse 32 Grad, dazu dann ganz viel Sonne.
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0: Saarland. Den Donnerstag könnt ihr zum Arbeiten wieder einmal die dicken Schulterpolster montieren.
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0: 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Wake me up before you go-go.
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3: Die ganze Zeit muss ich fast irgendwie, ich habe Tränen in den Augen und so, wenn ich die Lieder höre. 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

0: Guten Morgen miteinander.
1: Guten Morgen, Tabia Argovia. Jetzt gerade Bratfrüchte Ed Sheeran und Camera.
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0: Dienstag, der 26. Mai.
1: Es ist 9 Uhr.
5: Ich bin der Felix Haldimann. Guten Morgen.
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7: Schweizerinnen und Schweizer beurteilen die weltpolitische Lage sowie die Zukunft der Schweiz mittlerweile noch schlimmer als vor einem Jahr. Das zeigt die Studie Sicherheit 2026 der ETH Zürich. Darin wird die Armee positiv bewertet. Zudem sei eine Annäherung der Schweiz an die NATO mehrheitsfähig. Wer gut verdient, versucht eher mit Vergleichsportalen Geld zu sparen. Laut einer Umfrage des Vergleichsdienstes Comparis nutzen eher Personen mit hohem Einkommen und hoher Bildung solche Portale. Bei Haushalten mit einem Monatseinkommen über 8000 Franken nutzen drei Viertel regelmäßig Vergleichsportale, darunter ist es noch die Hälfte. Als möglicher Grund für die ungleiche Nutzung nannte die Studie das geringere Vertrauen von Personen mit tieferem Einkommen in die Portale. Ein Erdbeben der Stärke 6,9 hat den Norden von Chile erschüttert. Das Epizentrum lag laut Behörden in der Region Antofagasta, nahe der Grenze zu Bolivien. Trotz der Stärke des Bebens bestehe keine Tsunami-Gefahr für Chiles Küste, heißt es weiter. Beim Erdbeben wurde niemand verletzt. Allerdings verursachte das Beben Sachschäden und Stromausfälle. Bei den Protesten gegen die Regierung in Bolivien ist ein Demonstrant getötet worden. Der 24-Jährige wurde bei einem Polizei- und Militäreinsatz von einer Kugel getroffen, wie Nachrichtenagenturen berichten. Einsatzkräfte hätten versucht, die seit 4 Wochen bestehenden Straßenblockaden in La Paz aufzulösen. Das bolivianische Innenministerium bestätigte den Vorfall, nachdem es diesen zuvor bestritten hatte.
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0: Der Nikkei in Tokio schließt 0,3% im Minus und dann geht noch die Devise. Ein Euro kostet 91 Rappen, ein US-Dollar gibt es für 79 Rappen.
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1: 2 Minuten nach dem 9 Uhr wegen einem Unfall von heute Morgen staut sich immer noch in der Region Solothurn auf der A1 Richtung Zürich. Zwischen Kirchberg und Wangen an der Aare geht es noch 3/4 Stunde länger. Gegenrichtung Richtung Bern zwischen Herkingen und der Verzögerung Gluterbach plus eine halbe Stunde. Region Zürich A1 Richtung St. Gallen von Dietikon bis zum Gubber ist 10 Minuten plus. Auf dem Westring Richtung Basel zwischen Urdorf Süd und dem Limmentaler Kreuz eine Viertelstunde und auf der A1 Richtung Bern von Friedrichen bis Zürich Osthänder 20 Minuten länger. Gute Fahrt!
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0: Zu Ende hier starten wir mit 22 Grad in Dienstag. Später geht es dann wieder um die 32 Grad im Argovialand. Dazu ganz viel Sonne.
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1: Schön sind ihr mit uns.

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1: Ich gehe jetzt mal schwer davon aus, dass sie die Sonnenbrillen im Gesicht hat. Die Luisa von Oberaldorf. Hallo.
2: Guten Morgen. Ja, ich habe Sonnenbrille, denn es ist super schönes Wetter.
1: Ja, wir haben
2: und das brauche ich das, weil ich immer unterwegs bin. Ich bin Taxichauffeur.
1: Ich glaube, eine Frage.
2: Und darum bin ich immer unterwegs und ich halte immer wieder an, ich muss immer warten. Und so kann ich die Sonne genießen.
1: Klimaanlage funktioniert in deinem Taxi?
2: Funktioniert, ja. Ah, sehr gut. Zum Glück funktioniert ja.
1: Also, dann darfst du gerade weiterfahren mit deinen Gästen. Jetzt kannst du noch 100 Franken abstauben. Ich stelle dir 6 Fragen. Bitte. Wenn du schaffst, alle 6 Fragen innerhalb von 20 Sekunden sinngemäß falsch zu beantworten, dann räumst du die 100 Stutz ab.
2: Ich probiere es.
1: Toi, Luisa, und mach alles falsch.
2: Herzlichen Dank.
1: In welchem Land ist Los Angeles?
2: In der Schweiz.
1: Falsch. Wie viel A hat das Wort Aargau?
2: 100.
1: Falsche Zahl, kleiner als 10.
2: 100.
1: Falsches Tier mit Flügel.
2: Ein Hund.
1: Falsch. Mit was tust du ein Auto tanken?
2: Wasser.
1: Falsch. Liegt Hamburg in der Schweiz?
2: Ja, sicher.
1: Ja, sicher. Bekommst du die 100 Stutz. Gratulieren.
2: Nein, wirklich?
1: Ja, hast du es geschafft?
2: So gut. Ich habe einfach ganz schnell überleiten und ja.
1: Hast du sehr gut gemacht. Gratulieren, Luisa, und allzeit gute Fahrt.
2: Herzlichen Dank.
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7: Ich bin der Felix Haldimann.
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7: Die Staatsanwaltschaft Rheinfelden-Laufenburg hat nach dem Tötungsdelikt in Obermumpf einen 61-jährigen Schweizer angeklagt. Dieser soll vor 14 Monaten seine 55-jährige Ehefrau während der Trennungsphase vorsätzlich getötet haben. Laut Anklage drückte der Beschuldigte die Frau gewaltsam unter Wasser und verletzte sie dadurch tödlich. Die Staatsanwaltschaft fordert für den Mann eine Freiheitsstrafe von 16 Jahren wegen vorsätzlicher Tötung. Für ihn gilt die Unschuldsvermutung. Auf der Staffeleck-Passstraße hat die Aargauer Kantonspolizei über das Pfingstwochenende Geschwindigkeitskontrollen durchgeführt. Insgesamt 9 Schnellfahrer wurden angehalten, die auf der 80er-Strecke zwischen 114 und 138 km/h auf dem Tacho hatten. Ein 39-jähriger Autolenker und ein 19-jähriger TÜV-Fahrer mussten ihren Führerausweis auf der Stelle abgeben. Die AHV zahlt erstmals mehr als 2,6 Millionen Altersrenten aus. Die Zahl der Rentnerinnen und Rentner stieg um rund 40.000 Personen, wie das Bundesamt für Sozialversicherungen mitteilt. Das ist eine Zunahme von 1,6%. Rund ein Drittel der AHV ging an Personen, die nicht in der Schweiz wohnen. Der Felssturz von Platten hat Schäden von 255 Millionen Franken verursacht. 210 Millionen entfielen auf Gebäudeschäden, weitere 30 Millionen hätten Hausrat und Einrichtung betroffen, zeigt ein Bericht des Schweizerischen Versicherungsverbands. Bereits 4 Monate nach dem Ereignis seien bei Totalschäden über 80% der Versicherungssummen für Gebäude und Hausrat ausbezahlt worden.
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7: Stau im Raum Zürich auf der A1 Richtung St. Gallen zwischen Dietike und dem Gubristunnel, dann klemmt es auf der A1 Richtung Zürich zwischen Rastplatz Balterschwil Nord und Zürich Ost. Auch auf dem Westring Richtung Basel zwischen Urdorf Süd und dem Limmentaler Kreuz haben wir Stau und auch die andere Richtung zwischen Urdorf Nord und Zürich West. Im Raum Bern-Solothurn brauchen die Geduld auf der A1 Richtung Bern zwischen Herkingen und der Verzweigung Lutherbach und auf der A1 Richtung Zürich zwischen Kirchstetten und Önsigen. Im Raum Aargau müsst ihr aufpassen auf der A1 Richtung Zürich zwischen Magenwil und der Verzweigung Bierfeld. Dort hat es Pneu auf der Fahrbahn. Dann haben wir noch Stau auf der A3 Richtung Basel zwischen Eiken und Rheinfelden Ost. Noch einen Blick zum Gotthard, unten auf den Stau für Lastwagen.
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6: Das Sommerhoch begleitet uns auch nach der Pfingsten noch etwas weiter. Heute gibt es um die 32 Grad und ganz viel Sonne. So ist dann auch ab morgen bis und mit dem Freitag sicher einmal. Temperaturen um die 30 Grad begleitet von der Sonne. Und das Gute ist, in der Nacht kühlt es jeweils doch noch ab. Bei um die 14 Grad können wir dann durchlüften.
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1: Der kleine Zeche, zwei Sekunden an der Sonne und schon ist Sonnenbrand.
0: 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Das kann jetzt so bleiben bis im Oktober.
1: Ich finde es auch schön, wenn ich frei habe, aber schon fast so an der Grenze zu heiß.
0: Darum müssen wir probieren, unsere Zeit zu schaffen, wo wir es noch ein bisschen geniessen können für uns.
1: Ja, wir hoffen, dass ihr euch ein Füßchen irgendwo ins Wasser könnt haben und das Traumwetter geniessen.
0: Und morgen starten wir dann zusammen in Dienstag, auch wieder mit wunderbarem Wetter. Wir freuen uns.
1: Bis morgen.
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Groovy-Festmusik vom Ray Dalton, Blood Running habt ihr gehört. 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
4: Ich bin der Felix Haldimann.
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4: Eine neue Studie warnt vor massiven Folgen, falls die Schweiz die Abkommen Schengen und Dublin verlieren sollte. Das könnte passieren, wenn die 10 Millionen Schweiz-Initiative der SVP angenommen wird. Selina Urich.
6: Laut der Studie vom Beratungsbüro Ecoplan müssten dann Deutschland, Frankreich und Italien systematische Grenzkontrollen einführen. An der Grenze könnte es darum in den Regionen Basel, Genf und Tessin zu langen Wartezeiten und zu kilometerlangen Rückstaus kommen. Ecoplan geht von über einer Stunde mehr Stau pro Tag und Person aus. Wegen dem dürften viele Grenzgängerinnen und Grenzgänger ihre Stelle aufgeben. Betroffen wären vor allem Spitäler oder Gastro. Ecoplan rechnet im schlimmsten Fall mit einem Rückgang vom Bruttoinlandprodukt von fast 4%.
4: Die Staatsanwaltschaft Rheinfelden-Laufenburg hat nach dem Tötungsdelikt in Obermumpf einen 61-jährigen Schweizer angeklagt. Dieser soll vor 14 Monaten seine 55-jährige Ehefrau während der Trennungsphase vorsätzlich getötet haben. Laut Anklage drückte der Beschuldigte die Frau gewaltsam unter Wasser und verletzte sie dadurch tödlich. Die Staatsanwaltschaft fordert für den Mann eine Freiheitsstrafe von 16 Jahren wegen vorsätzlicher Tötung. Für ihn gilt die Unschuldsvermutung. Auf der Staffeleck Passstraße hat die Aargauer Kantonspolizei über das Pfingstwochenende Geschwindigkeitskontrollen durchgeführt. Insgesamt 9 Schnellfahrer wurden angehalten, die auf der 80er Strecke zwischen 114 und 138 km/h auf dem Tacho hatten. Ein 39-jähriger Autolenker und ein 19-jähriger TÜV-Fahrer mussten ihren Führerausweis auf der Stelle abgeben.
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4: Im Raum Zürich staut es auf der A1 Richtung St. Gallen zwischen Dietike und dem Gubrisch-Tunnel. Dann klemmt es auf der A1 Richtung Zürich zwischen Rastplatz Balterschwil-Nord und Zürich-Ost. Und dann haben wir noch Stau auf dem Westring Richtung Basel zwischen Urdorf-Süd und dem Limmataler Kreuz. Im Raum Bern-Solothurn staut es auf der A1 Richtung Bern zwischen Herkingen und Niederbipp auf mehreren Abschnitten. Dann klemmt es auf der A1 Richtung Zürich zwischen den Verzweigen Glutenbach und Önsingen. Und es hat auch noch Stau auf der A2 Richtung Luzern zwischen Egerkingen und Herkingen Richtung A1 Bern. Dann im Raum Aargau, Achtung auf der A1 Richtung Zürich zwischen Magenwil und der Verzweigung Bierfeld. Dort hat es Pneu auf der Strasse und dann klemmt es noch auf der A3 Richtung Basel zwischen Eiken und Rheinfelden Ost. Noch ein Blick zum Gotthard, unten auf den Stau für Lastwagen.
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7: Das Sommerhoch begleitet uns auch nach der Pfingsten noch etwas weiter. Heute geht es um die 32 Grad und ganz viel Sonne. So ist dann auch ab morgen bis und mit dem Freitag. Temperaturen um die 30 Grad begleitet von der Sonne. Und das Gute ist, in der Nacht kühlt es jeweils doch noch ab. Bei um die 14 Grad können wir auch durchlüften.
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7: Und jetzt mit dem Iggy Kelly.
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0: guten Dienstag euch.
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4: Eine junge Frau sitzt in New York in einem Club mit einer riesigen schwarzen Sonnenbrille auf der Nase und hofft, dass man sie nicht erkennt. Diese Frau ist der Weltstar Diana Ross. Sie lässt sich ein Konzert an von Chic. Diese Band macht nämlich gerade den Sound, wo alle drauf abfahren. Nile Rodgers und der Bernard Edwards haben Disco quasi neu erfunden. Diana Ross selber eine lebende Musiklegende gespürt. Sie braucht genau das. Den Sound, die Energie. Nach dem Konzert trifft sie die beiden und die fangen kurz darauf an zu schreiben und zu produzieren. Die Songs sind grossartig, jedenfalls aus der Sicht von diesen beiden Herren. Viel zu viel schick. Ihre Stimme geht völlig unter im Groove, sagt sie. Die beiden Produzenten zucken mit den Schultern und sagen, hey, du hast doch schick gewählt. Jetzt hast du den Sound. Trotzdem mischen sie noch. Diana ist aber immer noch nicht zufrieden. Also nochmal eine Runde und irgendwann ist dann auch gut. Dann passt es dann auch der feinen Diva. Und genau diese Mischung wird dann zum Welthit. Da ist Diana Ross.

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9: Ich bin der Felix Haldimann.
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1: Eine neue Studie warnt vor massiven Folgen, falls die Schweiz die Abkommen Schengen und Dublin verlieren sollte. Das könnte passieren, wenn die 10 Millionen Schweiz Initiative der SVP angenommen wird. Selina Urich.
2: Laut der Studie vom Beratungsbüro Ecoplan müssten dann Deutschland, Frankreich und Italien systematische Grenzkontrollen einführen. An der Grenze könnte es darum in den Regionen Basel, Genf und Tessin zu langen Wartezeiten und zu kilometerlangen Rückstaus kommen. Ecoplan geht von über einer Stunde mehr Stau pro Tag und Person aus. Wegen dem dürften viele Grenzgängerinnen und Grenzgänger ihre Stelle aufgeben. Betroffen wären vor allem Spitäler oder Gastro. Ecoplan rechnet im schlimmsten Fall mit einem Rückgang vom Bruttoinlandprodukt von fast 4%.
1: In Balwil im Luzerner Seetal ist am Samstagnachmittag ein Schweinestall niedergebrannt. 80 Schweine konnten gerettet werden, 20 weitere sind in den Flammen gestorben. Die Brandursache ist laut Luzerner Polizei noch nicht geklärt. Um den Anstieg der Gesundheitskosten zu bremsen, wird derzeit eine Abgabe für Pharmafirmen auf ihre umsatzstärksten Medikamente diskutiert. Je größer der Umsatz mit einem Medikament, desto größer wäre die Abgabe der Pharmafirmen. Das Geld ginge an die Krankenkassen und die Prämienzahlenden. Der Bundesrat spricht sich für eine solche Abgabe aus. Die Krankenversicherungen versprechen sich davon bis zu 400 Millionen Franken jährlich.
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1: Im Raum Zürich Stau auf dem Nordring Richtung St. Gallen zwischen dem Limmataler Kreuz und dem Gubristunnel. Dann haben wir stockenden Verkehr auf der A1 Richtung Zürich zwischen dem Rastplatz Balterschwil Nord und Zürich Ost. Und zuletzt noch Stau auf dem Westring Richtung Basel zwischen Urdorf Nord und dem Limmataler Kreuz. Dann Region Bern-Solothurn, es klemmt auf der A1 Richtung Bern zwischen Herkingen und Wangen-Aden-Aare. Region Aargau, es klemmt auf der A3 Richtung Basel zwischen Eiken und Rheinfelden-Ost. Und zuletzt noch ein Blick zum Gotthard, unten auf den Stau, sonst geht etwa 20 Minuten länger.
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3: Auf warme 32 Grad heizt es in den nächsten Stunden auf mit ganz viel Sonne und nur wenigen Quellwolken geht es durch den Nachmittag. Und ja, die Aussichten sie bleiben richtig sommerlich. Da kann man zusammenfassen von morgen bis und mit am Freitag sicher. Jeweils fast 30 Grad, nur ein paar wenige Wolken. Meistens ist es trocken und es geht nur ein leichter Wind. Da gehen wir also am besten im Schatten nach.
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3: Aber gute Zeit im Mittag.
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0: Lade dich zum Tanzen.
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0: Hecht und ihr Hit in ein paar Jahren. Aber zu viel tanzen würde ich nicht. Es ist nämlich heiß für uns und dann kommt man so richtig schön in Schweiz. Argo Wieland, ich wünsche ganz einen schönen Mittag. Jetzt mit dem Avicii und Hey Brother.

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6: Ich bin der Felix Haldimann.
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6: In Balwil im Luzerner Seetal ist am Samstagnachmittag ein Schweinestall niedergebrannt. 80 Schweine konnten gerettet werden, 20 weitere sind in den Flammen gestorben. Die Brandursache ist laut Luzerner Polizei noch nicht geklärt. Die AHV zahlt erstmals mehr als 2,6 Millionen Altersrenten aus. Damit ist die Zahl der Rentnerinnen und Rentner erneut gestiegen, und zwar um 1,6%, wie das Bundesamt für Sozialversicherungen mitteilt. Das sind rund 40.000 Personen mehr als im Jahr zuvor. Rund ein Drittel der AHV ging an Personen, die nicht in der Schweiz wohnen. Finanziell schloss die AHV im letzten Jahr erneut positiv ab. Die Einnahmen überstiegen die Ausgaben um 1,8 Milliarden Franken. Um den Anstieg der Gesundheitskosten zu bremsen, wird derzeit eine Abgabe für Pharmafirmen auf ihre umsatzstärksten Medikamente diskutiert. Je größer der Umsatz mit einem Medikament, desto größer wäre die Abgabe der Pharmafirmen. Das Geld ginge an die Krankenkassen und die Prämienzahlenden. Der Bundesrat spricht sich für eine solche Abgabe aus. Die Krankenversicherungen versprechen sich davon bis zu 400 Millionen Franken jährlich. Großbritannien erlebt eine historische Hitzewelle. In der Nacht auf heute sank die Temperatur in London nicht unter 21 Grad. Damit war es nachts so warm wie noch nie im Mai seit Beginn der Aufzeichnungen. Heute werden tagsüber für weite Teile Südenglands und von Wales neue Höchstwerte im Bereich von 35 Grad erwartet, wie der Wetterdienst mitteilt.
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6: Im Raum Zürich Stau auf dem Nordring Richtung St. Gallen zwischen dem Limmataler Kreuz und dem Gubrisch-Tunnel. Dann haben wir stockenden Verkehr auf der A1 Richtung Zürich zwischen dem Rastplatz Balterschwil Nord und Zürich Ost. Und zuletzt noch Stau auf dem Westring Richtung Basel zwischen Urdorf Nord und dem Limmataler Kreuz. Dann Region Bern-Solothurn, es klemmt auf der A1 Richtung Bern zwischen Herkingen und Wangen-Aden-Aare. Region Aargau, es klemmt auf der A3 Richtung Basel zwischen Eiken und Rheinfelden-Ost. Und zuletzt noch ein Blick zum Gotthard, unten auf den Stau, sonst geht es etwa 20 Minuten länger.
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5: Mit ganz viel Sonne und heissen 32 Grad geht es heute durch den Nachmittag. Und der Sommer der bleibt uns treu bis zum Wochenende. Jeden Tag strahlend schön, nur wenig Wolken und trockene Verhältnisse im Argovialand bei um die 30 Grad.
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1: Ich bin der Urs Hofstetter. Der Fehlsturz von Blaten im Wallis von übermorgen vor einem Jahr hat versicherte Schäden in der Höhe von etwa 255 Millionen Franken angerichtet. Das berichtet der Elementarschadenpool, ein Zusammenschluss von privaten Versicherern. 210 Millionen Franken sind Gebäudeschäden, 30 Millionen Hausrat und Fahrzeuge und 15 Millionen andere Schäden wie Betriebsunterbrüche und Gasgoschäden. Und die Schweizer Erdbeere-Saison nimmt Fahrt auf. Bis etwa Mitte Juni werden Land auf, Land ab bis zu 1100 Tonnen von diesen süßen Früchten geerntet. Pro Woche. Der Schweizer Obstverband rechnet mit einer Gesamternte von 7500 Tonnen Erdbeere, 3% mehr als im Durchschnitt der letzten 5 Jahre.
0: Und jetzt der Zwischenstand von der Schweizer Börse. Direkt aus dem Börsenhandel von der Aargauischen Kantonalbank.
2: Nach dem verlängerten Wochenende ist die Schweizer Börse freundlich in die neue Handelswoche gestartet. Die neue Hoffnung auf eine baldige Lösung im Iran-Konflikt sorgt für eine positive Stimmung. Unternehmenszeitig ist es dafür sehr ruhig. Wir haben praktisch keine News. Ein Plus von rund 8% sehen wir bei der Aktie vom Bachwarenhersteller Arista. Das, nachdem Analysten die Aktie zum Kaufen empfohlen haben. Noch weiter aufwärts geht es für Titel vom Elektronikhersteller Lehm Holding. Lehm hat gute Jahreszahlen vorgelegt. Außerdem gibt es Hinweise, dass es potenzielle Interessenten gibt, die Lehm übernehmen möchten. Am Markt kommt das sehr gut an. Die Aktien gewinnen fast 20%. Nicola Hasler aus dem Börsenhandel von der Aargauischen Kantonalbank.
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2: Startet gut in Nachmittag. Es ist eins.
3: Ich bin Rahel Köppel.
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3: In Belgien ist es nahe der Hauptstadt Brüssel zu einem schweren Unglück gekommen. Ein Zug stieß mit einem Schulbus zusammen. Wie der öffentlich-rechtliche Sender VRT News mitteilt, gibt es mehrere Todesopfer. Der Schulbus befand sich demnach auf einem Bahnübergang. Wie viele Menschen tot oder verletzt sind, ist nicht bekannt. Solothurner Polizei und Staatsanwaltschaft haben einen Mann geschnappt, der in der Region zwei Banken ausgeraubt haben soll. Der tatverdächtige 27-Jährige sitzt in Untersuchungshaft. Letzten Winter wurden zwei Raiffeisen-Filialen in Lustorf und in Erlinsbach überfallen. Der Täter drohte den Mitarbeitenden mit einer Schusswaffe und flüchtete in beiden Fällen mit mehreren tausend Franken. Krankenkassenprämien dürften im Herbst um rund 5% steigen. Im letzten Jahr stiegen die Gesundheitskosten um fast 250 Franken pro Kopf. Dies dürfte sich auch dieses Jahr fortsetzen, wie das Bundesamt für Gesundheit mitteilt. Demnach dürften die Prämien gleich stark wie die Kosten wachsen. Die Flughäfen der Schweiz haben am Pfingstwochenende hunderttausende Passagiere abgefertigt. Am Flughafen Zürich reisten täglich über 100.000 Menschen. Das sagt der Flughafen auf Anfrage zur Nachrichtenagentur Kiesten SDA. Der Flughafen Genf schätzte am Montag ein Aufkommen von rund 210.000 Reisenden. In Basel waren es rund 120.000 Passagiere.
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3: Im Raum Zürich staut es auf dem Nordring Richtung St. Gallen zwischen dem Limmataler Kreuz und dem Gubrisch-Tunnel. Dann stockt es auf der A1 Richtung Zürich zwischen dem Rostplatz Baltenschwil-Nord und Zürich-Ost. Stau hat es auch auf dem Westring Richtung Basel zwischen Urdorf-Süd und dem Limmataler Kreuz. Dann staut es in der Region Aargau auf der A3 Richtung Basel zwischen Eiken und Rheinfelde. Dann machen wir noch einen Blick zum Gotthard. Dort staut es unten rauf und es geht etwa 30 Minuten länger. Eine gute und sichere Fahrt.
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4: Viel trinken und möglichst im Schatten noch. Das ist sicher ein guter Plan für die nächsten Stunden. Da heizt es auf bis auf 32 Grad. Und das sommerliche Wetter, das bleibt uns treu. Bis zum Wochenende an jeden Tag strahlend schön, nur wenig Wolken. Und Temperaturen so zwischen 29 und 32 Grad jeden Tag.
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4: Miteinander starten wir in den Nachmittag. Freut mich.
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0: Argo Wieland, ich hoffe, ihr könnt möglichst am Schatten noch. Ich wünsche euch einen sonnigen Nachmittag und übergebe jetzt an Matthias Schöpfer.
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2: Und das Kaffee heute Nachmittag, das nehme ich mit dem Dani Kalt, musikalischer Leiter von Klangtastisch.
3: Sali Matthias, danke für die Einladung.
2: Wie es der Name Klangtastisch schon sagt, das hat etwas mit Musik zu tun. Dani, ihr verzaubert euch ein Publikum mit euren eigenen Stimmen, mit dem Chorgesang. Und das meiste davon, das ist a cappella gesungen. Was ist denn bei Klangtastisch anders als bei einem normalen Chorkonzert?
3: Ja, ich glaube, a cappella ist halt, du machst alles mit einem bloßen Maul. Also, das heisst, du machst ein Lied, du tust eine Gitarre singen, du tust ein Klavier singen, du tust dann das Schlagzeug singen als Beatbox, oder? Man kennt das. Es ist wirklich rein mit dem Maul gemacht, das Lied von vorne bis hinten. Und das ist dann eben a cappella, nicht nur auf den vierstimmigen Gesang. Wir haben teilweise bis 16 Stimmen pro Song, die irgendetwas machen müssen. Das ist das Spannende daran und das ist das Spezielle von a cappella.
2: Am 29. und 30. Mai da habt ihr euch ein Konzert 3 in der Fuchsreinhalle zu Mühlin. Was ist das Besondere an eurem Konzert?
3: Ja, wir haben im 17. schon das Konzert 1 gehabt und im 23. das Konzert 2. Und das 3. ist jetzt eben genau das Wochenende, Freitag, Samstag. Und das Spezielle daran ist halt, es ist nicht ein reines Chorkonzert. Der Chor steht an und singt dann eineinhalb Stunden und geht wieder von der Bühne. Wir haben alle auch ein Funkmikrofon. Wir können uns bewegen auf der Bühne. Wir haben Choreografie-Elemente drinnen. Wir singen also nicht nur, wir tanzen auch noch. Wir haben auch noch zwei spezielle Tänzerinnen und Tänzer dabei und wir haben natürlich den Beatboxer dabei, der dann auch das ganze Schlagzeug auch noch singt. Und das ist ein Erlebnis, das einmal zu sehen und zu hören, wie man da aus einem Power of Love, den man zum Beispiel kennt aus dem Radio, wie das tönt, wenn das nur mit bloßem Mund gesungen wird.
2: Dani, für wer alles ist denn so ein klangtastischer Obi geeignet?
3: Ja, ich glaube, für alle, die gerne auch Gesang haben, die gerne auch sich einmal inspirieren von so A Cappella, die das einmal erleben wollen. Alle, die gespannt sind, was wir jetzt hier erzählt haben. Und am besten ist natürlich entweder, dass man das Ticket vorweg bucht auf klangtastisch.ch oder dass man es an der Oberkasse hat. Also wir haben Platz und freuen uns auf jeden, der kommt.
2: Dani Kalt, musikalischer Leiter von Klangtastisch. Schön, dass du da warst.

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0: Coole Hits aus den 80er. Whitney Houston, I wanna dance with somebody. Und nicht vergessen, am Donnerstag bei uns grossen 80er-Tag hier bei Radio Argovia, dann spielen wir euch von morgen früh bis zu oben spät. Nur Musik aus dem coolen Jahrzehnt. Das ist der Dienstagnachmittag, jetzt noch mit einem Grüßli von Ihnen zwei.
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2: Habt einen schönen Nachmittag. Es ist 2.
3: Ich bin Rahel Köppel.
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3: In Belgien ist es nahe der Hauptstadt Brüssel zu einem schweren Unglück gekommen. Ein Zug stieß mit einem Schulbus zusammen. Bei dem Vorfall kamen 2 Jugendliche im Alter von 12 und 15 Jahren, der Busfahrer sowie eine Begleitperson ums Leben, wie es an einer Pressekonferenz vor Ort heißt. 5 weitere Kinder wurden zunächst schwer verletzt und in kritischem Zustand ins Krankenhaus gebracht. Ihr Zustand sei derzeit stabil. Der Schulbus wurde auf einem Bahnübergang vom Zug erfasst. Solothurner Polizei und Staatsanwaltschaft haben einen Mann geschnappt, der in der Region 2 Banken ausgeraubt haben soll. Der tatverdächtige 27-Jährige sitzt in Untersuchungshaft. Letzten Winter wurden 2 Raiffeisen-Filialen in Lostorf und in Erlinsbach überfallen. Der Täter drohte den Mitarbeitenden mit einer Schusswaffe und flüchtete in beiden Fällen mit mehreren tausend Franken. Krankenkassenprämien dürften im Herbst um rund 5% steigen. Im letzten Jahr stiegen die Gesundheitskosten um fast 250 Franken pro Kopf. Dies dürfte sich auch dieses Jahr fortsetzen, wie das Bundesamt für Gesundheit mitteilt. Demnach dürften die Prämien gleich stark wie die Kosten wachsen.
5: Die Flughäfen der Schweiz haben am Pfingstwochenende hunderttausende Passagiere abgefertigt. Am Flughafen Zürich reisten jeden Tag über 100.000 Menschen, das sagt der Flughafen auf Anfrage zur Nachrichtenagentur Keystone SDA. Der Flughafen Genf schätzte gestern ein Aufkommen von rund 210.000 Reisenden, in Basel waren es rund 120.000 Passagiere.
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3: In der Region Zürich staut es auf dem Nordring Richtung St. Gallen zwischen dem Limmataler Kreuz und dem Gubrisch-Tunnel. Dann auf der A1 Richtung Zürich zwischen dem Rostplatz Balterschwil Nord und Zürich Ost. Und dann noch auf dem Westring Richtung Basel zwischen Urdorf Süd und dem Limmataler Kreuz. In der Region Aargau staut es auf der A3 Richtung Basel zwischen Eiken und Rheinfelden Ost. Dann noch ein Blick zum Gotthard. Dort staut es auf der A2 Luzern Richtung Gotthard zwischen Wassen und Göschenen. Dort müssen wir mit einem Zeitverlust von bis zu 20 Minuten rechnen. Und auf der A2 Chiasso Richtung Gotthard zwischen Quinto und der Dossierstelle Airolo. Dort hat es 3 km Stau und ihr müsst mit einem Zeitverlust von bis zu 30 Minuten rechnen. Viel Geduld und eine gute Fahrt.
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2: Wir kommen in Schwitzen, heute Nachmittag 32 Grad, da wird sich das Quecksilber einpendeln, dazu natürlich Sonne pur und noch ein ganzes leichtes Windli, das geht. Und die Aussichten, die behalten wir bis zum Wochenende an, einen Tag schöner als der andere und es wird immer wieder heiß bei um die 30 Grad und meistens ist es trocken.
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0: 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Argovialand, kommen gut durch den heissen Nachmittag. Mit der Taylor Swift am Ohr, gerade nach dem 3 und der Fade of Ophelia.
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0: Das ist der Dienstag und jetzt wird es gerade 3.
2: Ich bin Rahel Köppel.
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2: Die Kantonsschule Wettingen ist über Pfingsten erneut Ziel einer Vandalenattacke geworden. Urs Hofstetter.
4: In der Bibliothek liegen hunderte von Büchern am Boden verstreut umeinander. Das gleiche Bild auf dem Ziegeldach vom Kreuzgang von der Kante Wettingen. Dort sind sogar auf der ganzen Dachfläche mehrere Ziegel kaputt gegangen, so der Rektor Paul Zübli auf Anfrage von der Aargauer Zeitung. Allein der Schaden an den Büchern schätzt er auf mehrere 10'000 Franken. Im neuen Westflügel von der Kante Wettingen ist ein Wandgemälde verspreit worden mit «Fuck KSWE» und «FCZ». Ob die neuen Anschläge auf die Kante Wettingen etwas mit dem gewalttätigen Angriff von Dutzenden Badener Kantischüler vor 2 Wochen zu tun haben, klärt die Polizei jetzt ab.
2: In Belgien ist es nahe der Hauptstadt Brüssel zu einem schweren Unglück gekommen. Ein Zug stieß mit einem Schulbus zusammen. Bei dem Vorfall kamen 2 Jugendliche im Alter von 12 und 15 Jahren, der Busfahrer sowie eine Begleitperson ums Leben, wie es an einer Pressekonferenz vor Ort heißt. 5 weitere Kinder wurden zunächst schwer verletzt und in kritischem Zustand ins Krankenhaus gebracht. Ihr Zustand sei derzeit stabil. Der Schulbus wurde auf einem Bahnübergang vom Zug erfasst. Die Bundesfahrzeugflotte und die Armee haben letztes Jahr weniger Schäden verzeichnet als im Vorjahr. Die Ausgaben sanken um 1 Million auf rund 14 Millionen Franken, wie das Bundesamt für Verteidigung, Bevölkerungsschutz und Sport VBS mitteilt. Insgesamt sei es zu rund 6.300 Schadensfällen gekommen. Dabei seien 40 Zivilpersonen verletzt und 643 zivile Fahrzeuge.

0: Fahrzeuge beschädigt wurden.
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2: Nach den drüne sieht es soweit nicht schlecht aus unterwegs. Da verliert ihr nie mehr als 10 Minuten. Kleinere Stocker haben wir euch in der Radio Argovia App updated. Fahrt gut!
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2: Jetzt geht aktuell, da messen wir die Horn raus, 31 Grad. Möglichst im Schatten noch ist dort die Wiese. Das schöne Wetter, das nehmen wir mit. Zuerst mal in den Feierabend, aber auch die nächsten Tage, sicher bis und mit dem Wochenende, bleibt es sonnig und entsprechend heiß bei uns im Argovialand.
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2: Und da hilft euch Nummer 1. Ab ins kühle Nass mit euch. Und wenn ihr nicht kommen könnt, dann nehmen wir euch mit. Wir haben nämlich noch schnell in der Bade vorbeigeschaut und fühlen mal so ein bisschen den Puls von denen, die eben auf dem Tüchli liegen und ab und zu sich wieder erfrischen. Die besten Hits, um die Sonne so richtig zu geniessen, gibt es bei mir. Don Henley in den nächsten 10 Minuten und The Boys of Summer. Und jetzt, wie versprochen, Taylor Swift.
1: Ein

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0: Nein, Jörg Gouvelland. Ich schnaufe nicht wegen dieser Hitze von außen. Es war mir so ein Aufschnaufen, dass heute endlich wieder Lohn gekommen ist. Ich war diesen Monat gerade ein bisschen auf grossem Fuß unterwegs und das tut irgendwie einfach gerade gut. Ist jetzt wieder ein Pölsterli rum. Wenn es euch auch so geht, dann nützt das Pölsterli doch gerade sinnvoll. 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Das dürft ihr nicht verpassen. 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Weil was man hat, da hat man. 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

0: zu der brütend heissen Dienstagnachmittag. Unser Siegertal meldet uns aktuell 31 Grad. Huch! Da muss man möglichst am Schatten an. Viel trinken natürlich. Und den Soundtrack zum Anstehen an der Bodykasse, den gibt es von uns.
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0: Von Bergovia versteckt. Baby goodbye. DJ alle Farben parat. Baby goodbye voller Länge. Eine. Jetzt kann man ein durchschnaufen und nicht zu fest in Schwitzen kommen. Alicia Keys und Underdog. Und Train am Start und Drops of Jupiter. All die Hits noch vor dem 4.
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0: Dann ist Zeit für ein kurzes Update von unterwegs. Ein Gruß zu euch ins Auto, wo hoffentlich die Klimaanlage läuft. Anstehen müsst ihr im Moment in der Region Baden auf der A1 Richtung Bern. Zwischen Spreitenbach und dem Barrecktunnel verliert ihr rund eine Viertelstunde. Dann harzt es im Fricktal auf der A3 Richtung Basel, aber auch Richtung Zürich. Also auf beiden Seiten zwischen Eiken und Rheinfelden Ost. Wegen Bauarbeiten verliert ihr 10 Minuten in der Region Basel. Anstehen auf der A2 Richtung Luzern zwischen dem Grenzübergang Basel-Weil am Rhein und im Schwarzwaldtunnel. Dort haben wir 4 Stunden länger. Dem Ganzen vorausgegangen ist ein Unfall. So läuft es so weit. Fahren gut.
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0: Jahrgang 2001 hat der Hit da. Das ist ein Train, das ist Drops of Jupiter. Und jetzt sind gerade Kumpen wieder führen ins Jahr 2024. Jack Jones, so wie es parat, Never Be Lonely. Nach einem ganz kurzen Break.
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0: Der beste Hit geht alles ein bisschen einfacher. Schönen Nachmittag, Argovialand, Viertel vor vier.
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2: Eine junge Frau sitzt in New York in einem Club mit einer riesigen schwarzen Sonnenbrille auf der Nase und hofft, dass man sie nicht erkennt. Diese Frau ist der Weltstar Diana Ross. Sie lässt sich ein Konzert an von Chic. Die Band macht nämlich gerade den Sound, wo alle drauf abfahren. Nile Rodgers und der Bernard Edwards haben Disco quasi neu erfunden. Diana Ross selber eine lebende Musiklegende gespürt. Sie braucht genau das. Den Sound, die Energie. Nach dem Konzert trifft sie die beiden und die fangen kurz darauf an zu schreiben und zu produzieren. Die Songs sind grossartig, jedenfalls aus der Sicht von diesen beiden Herren. Viel zu viel schick. Ihre Stimme geht völlig unter im Groove, sagt sie. Die beiden Produzenten zucken mit den Schultern und sagen, hey, du hast doch schick gewählt. Jetzt hast du den Sound. Trotzdem mischen sie noch. Diana ist aber immer noch nicht zufrieden. Also nochmal eine Runde und irgendwann ist dann auch gut. Dann passt es dann auch der feinen Diva. Und genau diese Mischung wird dann zum Welthit. Da ist Diana Ross mit

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0: liebsten Barfuß durch den Nachmittag mit der besten Hitze im Ohr. Geht gerade weiter mit Mark Amber und Belong Together an diesem heissen Dienstag.
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0: Das ist die Dienstag. Schön, dass der Radio Argovia am 4.
3: Ich bin Rahel Köppel.
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3: Die Kantonsschule Wettingen ist über Pfingsten erneut Ziel einer Vandalenattacke geworden. Urs Hofstetter.
5: In der Bibliothek liegen hunderte von Büchern am Boden verstreut umeinander. Das gleiche Bild auf dem Ziegeldach vom Kreuzgang der Kante Wettingen. Dort sind sogar auf der ganzen Dachfläche mehrere Ziegel kaputt gegangen, so der Rektor Paul Zübli auf Anfrage der Aargauer Zeitung. Allein der Schaden an den Büchern schätzt er auf mehrere 10'000 Franken. Im neuen Westflügel der Kante Wettingen ist ein Wandgemälde verspreit worden mit «Fuck KSWE» und «FCZ». Ob die neuen Anschläge auf die Kante Wettingen etwas mit dem gewalttätigen Angriff von Dutzenden Badener Kantischüler vor zwei Wochen zu tun haben, klärt die Polizei jetzt ab.
3: Das Sicherheitsgefühl in der Schweiz hat sich verschlechtert. Das zeigt eine neue Studie der Militärakademie und der ETH Zürich. 16% gaben an, sich eher unsicher zu fühlen. 2% fühlen sich ganz unsicher, sagt Militärsoziologe Thomas Ferst.
6: Wir gehen davon aus, dass die aktuellen Einstellungen auf die Überlagerung von Krisen und Konflikten der sogenannten Multikrise und auf die angespannte Sicherheitslage zurückzuführen sein dürften. Als Beispiele können hier der Nahe Osten, der Ukraine-Krieg oder die US-Zollpolitik aufgeführt werden.
3: 82% fühlen sich aber trotzdem in der Schweiz weiterhin sicher. 43% sind allerdings der Ansicht, die Mitgliedschaft in der NATO würde mehr Sicherheit bieten, als weiterhin neutral zu sein. Die Bundesfahrzeugflotte und die Armee haben letztes Jahr weniger Schäden verzeichnet als im Vorjahr. Die Ausgaben sanken um 1 Million auf rund 14 Millionen Franken, wie das Bundesamt für Verteidigung, Bevölkerungsschutz und Sport VBS mitteilt.

0: Insgesamt sei es zu rund 6.300 Schadensfällen gekommen. Dabei seien 40 Zivilpersonen verletzt und 643 zivile Fahrzeuge beschädigt worden.
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2: Die längsten Staumeldungen jetzt nach dem 4 Uhr mit einem Plus von 10 Minuten oder mehr. Im Fricktal anstehen wegen einer Baustelle auf der A3 Zürich-Basel zwischen Eiken und Rheinfelden. In beide Richtungen haben wir 10 Minuten bis eine Viertelstunde länger. Dann in der Region Basel kommt es auf der A2 Richtung Basel, ab dem Schweizer Hallentunnel bis zum Basel-Badischen Bahnhof rund eine Viertelstunde, die ihr verliert. Auf dieser Seite klemmt es ab dem Grenzübergang Basel-Weil am Rhein bis zum Schwarzwaldtunnel ein Plus von 10 Minuten. In der Region Zürich anstehen beim Gubrist A1 Richtung St. Gallen, ab Dietikon bis Führer zu der Röhre 10 Minuten länger. Auf dem A3 Westring Richtung Zürich klemmt es zwischen Urdorf Süd und dem Limmataler Kreuz. Dort kommen 20 Minuten dazu. Dann ist auf der Hauptstrasse wegen der Baustelle ändert zwischen Uecken und Frick in beide Richtungen etwa 10 Minuten länger. Die ganze Übersicht wie immer in der Radio Argovia App. Ein Gruß zu euch ins Auto.
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2: Im Feuroben entgegen mit heissen 31 Grad Oberemfelden. Das heisst, möglichst im Schatten noch. Schönes Wetter, das nehmen wir mit. Zuerst mal im Feuroben, aber dann auch die nächsten Tage. In der Nacht auf Mond kühlt es immerhin ein bisschen ab. Mond starten wir mit 14 bis 16 Grad. Sobald die Sonne kommt, wird es dann aber schnell wieder warm. Und so erwarten wir dann wieder um die 32 Grad.
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2: Und einen Haufen Hits zum Geniessen. Jetzt, wie versprochen, Mark Amber und Belong Together. Miteinander geht es richtig für oben. Schön sind ihr da.

0: hat's gemacht und jetzt ist er da, der Sommer. Also es fühlt sich einmal nach Sommer an, bei diesen Temperaturen über 30 Grad im Argovialand. Natürlich sind wir immer noch im Mai und darum eigentlich noch mitten im Frühling. Aber so oder so, die Stimmung die ist gut.
1: Mega schön, mir ist es zwar schon fast wieder ein bisschen zu heiß.
0: Das sagt die glückliche Frau, die heute Nachmittag in der Bade Rupperswil Auerstein kann verbringen kann.
2: Unglaublich, der Sommer ist da und die Gäste strömen in grosser Menge zu uns in Badi und das freut uns sehr.
0: Der Badmeister Jürg Ammann am Schwärmen. Auf der Wiese hat es noch ein bisschen Platz, wo wir heute Anfang Sonntag schnell vorbeigeschaut haben in der Badi. Also am besten jetzt kurz nach dem 4 Uhr Feuer machen und dann ab ins kühle Nass.
3: Endlich mal die Sonne und ein bisschen ins Wasser gehen, ein bisschen planschen, ein bisschen tauchen und so. Das hat mich jetzt mega gefreut.

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0: auf eine gute Zeit im Dienstagnachmittag.
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0: Bringen wir euch einen richtig heißen Führer mit dem Kamerad. Und Hug Yourself. You got that power over me. Spiel euch gerne Dermot Kennedy und Power Over Me. Und einen, um richtig schön mitsingen, Pointer Sisters und I'm So Excited. Die Hits bei uns, alle vor dem Feuchi.
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2: Ich bin Carmen und ich bin einkaufen. Dort habe ich in der Kasse beobachtet, dass ein älterer Herr einen Einkauf gemacht hat, der ein bisschen mehr als 20 Franken gekostet hat, aber er hat nur eine 20er-Note dabei gehabt. Und der Kassierer hat gesagt, ja, das leider zu wenig sei, er hat keine Kärtchen, nichts dabei gehabt. Und dann bin ich über und habe gesagt, hören Sie, übernehmen den Betrag und zahlen.

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1: Das ist der Gubi am Dienstag, 16:30 jetzt.
2: Ich bin Rahel Köppel, guten Tag.
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2: KI-generierte Videos werben auf TikTok mit falschen Fakten für die SVP-Initiative 10 Millionen Schweiz. In den Videos würden falsche Umfragen und angebliche Ausschreitungen gezeigt, schreiben die Tamedia-Zeitungen. Viele Nutzerinnen und Nutzer hätten die offensichtlichen Fakes trotzdem für echt gehalten. Der Iran-Krieg dürfte dem Schweizer Tourismus das Sommergeschäft verhageln. Die Konjunkturforschungsstelle der ETH Zürich rechnet in der Hotellerie mit einem Rückgang um 1,6% auf 24,8 Millionen Übernachtungen. Hauptgrund für den Rückgang sei der Iran-Krieg und die damit verbundenen Folgen für den Luftverkehr. Die Schweizer Hotellerie hat im April weniger Logiernächte gezählt als im Vorjahresmonat. Bereits im März hatte die Branche nach den Rekordwerten in den ersten beiden Monaten des Jahres einen Rückgang verzeichnet, wie das Bundesamt für Statistik mitteilt. Der Rückgang ist auf die gesunkene Nachfrage ausländischer Gäste zurückzuführen. Die Schweizer Berghilfe hat vergangenes Jahr fast 600 Projekte mit rund 32 Millionen Franken unterstützt. Das sind deutlich weniger Projekte als im Vorjahr, wie die Berghilfe mitteilt. Grund dafür sei das Auslaufen eines Unterstützungsprogramms für Solaranlagen. Am meisten Geld floss in den Kanton Bern, gefolgt von den Kantonen Graubünden und St. Gallen.
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1: Das sind die längsten Verkehrsmeldungen nach 16:30. Hier stehen wir an von Zürich her in Aargau rein auf der A1 Richtung Bern. Ab Dietike bis in die Verzweigung Bierfeld immer mal wieder Stop and Go. Dort verlieren wir rund eine Viertelstunde. Dann beim Gubrist anstehen auf der A1 Richtung St. Gallen, ab Dietike bis Führer zu der Röhren, ein Plus von 10 Minuten. Und einen dran nochmal zwischen Seebach und dem Brütiseller Kreuz, wo 10 Minuten oben drauf kommen. Auf A3 Westring Richtung Zürich anstehen zwischen Urdorf Süd und dem Limmentaler Kreuz, ein Plus von 20 Minuten. Dann klemmt es im Fricktal auf der A3 Richtung Basel zwischen Eiken und Rheinfelden Ost. Wegen Bauarbeiten haben sie 20 Minuten länger. In der Region Basel auf der A2 Richtung Basel, ab der Raststätte Bratteln bis Basel-Badischer Bahnhof, ein Plus von 25 Minuten. Auf dieser Seite klemmt es zwischen der Verzweigung Wiese und dem Schwarzwaldtunnel. Dort haben wir noch 10 Minuten länger. Dann schnell auf die Hauptstrasse. Hier braucht ihr von Gränichen und Hunzenschwil her auf Saurinen im Moment 10 Minuten länger. Das, wie gesagt, nur die längsten Staumeldungen. Die ganze Übersicht wie immer aktualisiert in der Radio Argovia App. Viel Geduld und fahren gut.
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1: Warm ist es draussen, also heiß ist es, warm ist schon definitiv untertrieben. 31 Grad, aktuell jetzt gerade zwirren los. Möglichst im Schatten ist der Wiese, auch im Feuer oben innen. Das schöne Wetter, das nehmen wir nämlich mit. In der Nacht kühlt es ein bisschen ab, 14 bis 16 Grad, aber morgen heizt es sehr schnell mal wieder auf und die Aussichten die gelten bis und mit am Wochenende.
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1: Ich wünsche einen schönen Dienstag allerseits.
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0: David Kennedy. Power over me, es geht dem Feuer oben entgegen. An einem richtig schönen Tag, da sind wir auch alle zusammen glücklich. Speziell aber sie hier.
1: Ich habe mich mega gefreut. Ich fühle mich extrem geehrt.
0: Das ist die Reaktion von der Stefanie Heinzmann, von der Sängerin, die sie angefragt worden ist, ob sie neue Host möchte werden von der Sendung «Sing meinen Song», das Schweizer Tauschkonzert. Heute ist rausgekommen, dass sie die Sendung übernimmt.
1: Ich bin die erste Frau, die das machen darf. Und gleichzeitig darf ich hier in sehr grosse Fußstapfen treten. Und das ist mir absolut klar. Der Seven, so wie der Dodo, haben da einen fantastischen Job gemacht. Und ja, ich will das schon mithalten können.
0: Bis jetzt kennt Stefanie Heinzmann «Sing meinen Song» nur als Gast. Sie war schon in der deutschen und auch in der Schweizer Ausgabe mit dabei gewesen. Und in dieser Rolle konnte sie gemütlich aufs Sofa hückeln und einfach mal schauen, was so passiert, was entsteht. Das ändert sich jetzt zukünftig.
1: Den Laden zusammenzuhalten, das ist die Aufgabe des Host. Wirklich jeden Abend der Star des Abends, dem den Raum zu geben, dem den Platz zu geben. Und das ist auf einer Seite das, was ich mich extrem darauf freue. Und gleichzeitig ist mir aber euch klar, so etwas habe ich noch nie gemacht. Das ist für mich ganz eine neue Aufgabe. Und mich daran zu stellen, ist eine Herausforderung.
0: An den Haufen Leute werden zuschauen. Rund 1 Million Menschen haben die letzte Staffel verfolgt. Damit zählt «Sing meinen Song» weiterhin zu den erfolgreichsten Schweizer Unterhaltungsformaten im Privatfernsehen. Da kann sich Stefanie Heinzmann also freuen, wenn die neue Staffel mit der Walliserin als neue Host genau ausgestrahlt wird. Das ist aber noch nicht ganz klar.

0: Musik, die doch perfekt passt an diesem heissen Nachmittag. Daft Punk zusammen mit dem Pharrell Williams und Get Lucky. Und ja, ich weiss, es war ein bisschen gemein gewesen, oder? Da habe ich euch vorher lustig gemacht, gross von der Badi erzählt, wo wir heute am Nachmittag noch schnell sind, vorbeischauen. Aber ich weiss, es tönt nicht bei allen so. Nicht alle können gerade schon ins kühle Nass kumpen. Da hat mir nämlich der Rolf vorhin das WhatsApp ins Studio geschickt und geschrieben: «Hoi Nicole, du rennst hier von der Badi und ich bin auf dem Traktor in den steilen Rebbergen.» Puh, da ist einer am Schwitzen. Liebe Grüße gehen natürlich raus zu all denen, die am Krampfen sind am 8 vor 5 und es noch nicht so richtig geniessen können. Ich hoffe aber, der Feierabend kommt überall näher. Mit der richtigen Musik im Ohr geht alles ein bisschen einfacher. Hecht für euch!
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0: zusammen starten wir jetzt dann gerade in den heissen für oben. Und nehmen den Miles Smith mit. Mit dieser lässigen Nummer Drive Safe. Im Soundcheck zum Leben parat.
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0: Startet gut in Dienstag oben. Es ist 5 Uhr.
7: Ich bin Rahel Köppel.
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7: Das Sicherheitsgefühl in der Schweiz hat sich verschlechtert. Das zeigt die neue Sicherheitsstudie der Militärakademie und der ETH Zürich. 29% der Befragten möchten deshalb Geld für die Armee, sagt Militärsoziologe Stefano De Rosa.
8: Dass seit Beginn der Messreihe noch nie so viele Personen finden, dass die Schweiz zu wenig oder viel zu wenig für die Verteidigung ausgibt.
7: 30% halten die Armeeausgaben allerdings trotzdem für zu hoch. 34% halten die Ausgaben für gerade richtig. 25% wollen sogar die Wehrpflicht abschaffen. Der Bund will Werbung für ungesunde Produkte, die sich speziell an Kinder unter 13 Jahren richten, verbannen. So sollen beispielsweise Werbungen für Chips, Schokolade oder Süßgetränke von Schulen ferngehalten werden. Ziel sei eine Selbstregulierung der Branche, teilt das Bundesamt für Lebensmittelsicherheit und Veterinärwesen mit. Die Lebensmittel- und Werbebranche hat bis Mitte Juli Zeit, um ihre Teilnahme an der Selbstregulierung zu bestätigen. Nach einem mutmaßlich iranischen Angriff ist es auf einem Tanker vor der Küste Omans zu einer Explosion gekommen. Der Kapitän habe eine Explosion am Schiffsrumpf gemeldet, teilte die britische Behörde für die Sicherheit der Handelsschifffahrt mit. Die Besatzung sei in Sicherheit, es sei aber Treibstoff ausgetreten und ins Meer geströmt. Schiffe in der Nähe wurden aufgerufen, die Gegend vorsichtig zu befahren. In Frick und in Seon sind heute Morgen früh zwei Brände ausgebrochen. Kurz nach 4 Uhr wurde in Frick ein Rebhaus zerstört. Die Brandursache war wahrscheinlich unsachgemäß entsorgte Kohle und Asche, so die Aargauer Kantonspolizei. Um 6:30 Uhr musste die Feuerwehr bei einem Wohnhaus in Seon eine brennende Garage löschen. Dort dürfte ein technischer Defekt das Feuer ausgelöst haben.
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0: Und da schalte ich zum Nicola Hasler. Nicola, wie sieht es an den Börsen aus?

0: Momentan ist es ziemlich ruhig und freundlich an der Börse. Hoffen wir, dass es mal so bleibt. Seit dem Iran-Konflikt hat man jetzt seit dem Wochenende auch wieder ein bisschen mehr Hoffnung auf einen baldigen Frieden. Würde der SMI heute mit einem Plus in Feierabend, wäre das doch schon der 10. Handelstag in Folge, wo die Schweizer Börse Gewinn macht. Unternehmensnews haben wir fast keine heute. Wenn wir bei den mittelgrossen Unternehmen schauen, fällt der Elektronikspezialist Lähm Holding auf. Lähm hat gute Geschäftszahlen vorgelegt. Außerdem häufen sich die Hinweise, dass das Unternehmen zu einem Übernahmekandidat werden könnte. Am März ist die Meldung sehr gut angekommen. Die Aktien von der Lähm gewinnen über 20%.
1: Und für dich jetzt auch bei Badi hoffentlich, oder?
0: Ja, so ist es. Happy Body.
1: Schöne Feierabend.
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1: Ja, noch nicht alle sind so glücklich wie Nicola Hasler. Viele stehen nämlich noch im Stau. Vielleicht gehört ihr auch dazu, den Nervenpalten in der Region Baden auf der A1 Richtung Bern. Ab der Einfahrt Spreitenbach bis Lenzburg immer wieder abbremsen. Die verlieren 20 Minuten. Dann gehen wir vor der Gubrist auf der A1 Richtung St. Gallen, ab Dietikon bis vorne zu der Röhre, ein Plus von 10 Minuten. Und dann der Röhre nochmal ansteht zwischen Seebach und dem Brütiseller Kreuz, wo nochmal eine Viertelstunde oben drauf kommt. Auf dem A3 Westring Richtung Zürich klemmt es ab Urdorf Süd bis zum Limmentaler Kreuz, 20 Minuten länger. Dann ist Fricktal auf der A3 Richtung Basel zwischen Eiken und Rheinfelden Ost, haben wir noch gut 20 Minuten länger wegen Bauarbeiten. In der Region Solothurn ansteht auf der A1 Richtung Zürich zwischen Kriegstetten und Herkingen verlieren eine Viertelstunde. Und in der Region Basel auf der A2 Richtung Basel zwischen der Raststätte Brattelen und dem Basel-Badischen Bahnhof haben wir rund 40 Minuten länger. Das sind auch die längsten Meldungen von der Hauptstrasse. Ein Plus von 10 Minuten von Grenichen und Hunzenschwil her auf Surien. Von Sisslen her auf Stein rein 10 Minuten und von Starkirchwil auf Olten aber dort verlieren wir aktuell eine Viertelstunde. Kommen gut heim.
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1: Mit heissen 31 Grad starten wir zuvor los in Feuroben. Das heisst auch jetzt möglichst noch im Schatten und viel trinken. Das schöne Wetter, das nehmen wir mit. Zuerst einmal eben in den nächsten Stunden, dann aber auch bis zum Wochenende hin, jeden Tag Temperaturen um 30 Grad.
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1: So, Moment, schnell, Argovia muss da schnell hinterher etwas machen. Wo haben wir es? Ja, ein paar Eiswürfel ins Glas und dann starten wir hier möglichst cool in Feuer oben rein. Jetzt mit dem Miles Smith von Drive Safe.

0: 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Für einen idealen Start in der wunderschöne, warme Feuerobe. Viertel ab 5 haben wir und gerade noch Meldung reinkommen. Achtung im Fricktal, unterwegs auf der Autobahn A3 Richtung Basel. Höhe Eiken, dort hat es Gegenstände auf der Autobahn. Achtung auf der A3 Richtung Basel, Höhe Eiken, dort hat es Fahrzeugteile auf der Autobahn. Jetzt sind gerade wieder im Takt mit dem Alex Warren und Ordinary. Und vorher gibt es noch einen kurzen Gruß von Ihnen hier.
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Leidettiger meldet 31 Grad im Feuerofen. Da gibt es noch eins, ab ins kühle Nass. Und die beste Hitze im Ohr. Der ist neu, kommt von der Bibi Rexha zusammen mit Fadeless und New Religion. Guten Abend.

0: schönen Abend. Schön hören der Argovia.
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0: Mit diesen Hits noch vor dem 6. Kygo, Khaled und Griffin, Save My Love, parat. Schöne Stimme von der Zoe Wees gibt's mit Girls Like Us. Und Carrie Hilson, I Like. Schöne Feierabend.
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2: Grossrazzia. Zu Walbach beschlagnahmt Polizei Tausende von Hanfpflanzen und verhaftet 8 Männer. Außerdem Anklage wegen Tötung. Der 61-jährige Ehemann soll das Obermumpf seine Frau ertränkt haben. Und Büchersturm. Unbekannte wütend über Pfingsten in der Kante Wettigen.
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0: Der Dienstagabend, schön hören der Radio Argovia. Es ist 17:30.
7: Ich bin Rahel Köppel. Guten Abend.
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7: KI-generierte Videos werben auf TikTok mit falschen Fakten für die SVP-Initiative 10 Millionen Schweiz. In den Videos würden falsche Umfragen und angebliche Ausschreitungen gezeigt, schreiben die Tamedia-Zeitungen. Viele Nutzerinnen und Nutzer hätten die offensichtlichen Fakes trotzdem für echt gehalten. Der Iran-Krieg dürfte dem Schweizer Tourismus das Sommergeschäft verhageln. Die Konjunkturforschungsstelle der ETH Zürich rechnet in der Hotellerie mit einem Rückgang um 1,6% auf 24,8 Millionen Übernachtungen. Hauptgrund für den Rückgang sei der Iran-Krieg und die damit verbundenen Folgen für den Luftverkehr. Die Schweizer Hotellerie hat im April weniger Logiernächte gezählt als im Vorjahresmonat. Bereits im März hatte die Branche nach den Rekordwerten in den ersten beiden Monaten des Jahres einen Rückgang verzeichnet, wie das Bundesamt für Statistik mitteilt. Der Rückgang ist auf die gesunkene Nachfrage ausländischer Gäste zurückzuführen. Die Schweizer Berghilfe hat vergangenes Jahr fast 600 Projekte mit rund 32 Millionen Franken unterstützt. Das sind deutlich weniger Projekte als im Vorjahr, wie die Berghilfe mitteilt. Grund dafür sei das Auslaufen eines Unterstützungsprogramms für Solaranlagen. Am meisten Geld floss in den Kanton Bern, gefolgt von den Kantonen Graubünden und St. Gallen.
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0: Der SMI steht kurz vor Handelsschluss 0,26% im Plus. Zu den Devisen, 1 Euro gibt es im Moment für 91 Rappen, 1 US-Dollar überkommt ihr für 78 Rappen.
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0: Es ist 17:30 und dann kommen die längsten Staumeldungen mit einem Plus von 10 Minuten oder mehr. Anstehen von Zürich her in Aargau rein auf der A1 Richtung Bern, ab Dietike bis Aarau Ost. Immer wieder Stop and Go, ihr habt eine halbe Stunde länger. Dann vor dem Gubrist klemmt es auf der A1 Richtung St. Gallen, ab Dietike bis Führen zu der Röhre, 10 Minuten anstehen. Und dann zur Röhre zwischen Seebach und dem Rütiseller Kreuz kommt dann nochmal eine Viertelstunde oben drauf. Vom Westring her Richtung Zürich klemmt es zwischen Urdorf Süd und dem Limmentaler Kreuz. Dort habt ihr auch noch 20 Minuten länger. Dann wechseln wir ins Fricktal auf die A3 Richtung Basel zwischen Eiken und Rheinfelden-Ost. Dort klemmt es wegen Bauarbeiten 20 Minuten länger. In der Region Basel selber auf der A2 Richtung Basel klemmt es zwischen der Raststätte-Brattelen und dem Basel-Badischen Bahnhof ein Plus von einer halben Stunde. Und in der Region Solothurn-Anstoff auf der A1 Richtung Zürich. Ab der Verzweigung Lauterbach bis Herkingen haben wir eine Viertelstunde länger. Richtung Bern zu klemmt es zwischen Herkingen und Niederbipp ein Plus dort von 10 Minuten. Dann noch schnell auf die Hauptstrasse. Hier verlieren wir noch rund 10 Minuten von Gränichen und Hunzenspiel her auf Surien, von Sisslen her auf Stein und von Starkirchwil auf Oltenabend ein Plus von einer Viertelstunde. Das wie gesagt nur die längsten Staumeldungen. Die ganze Übersicht wie immer aktualisiert in der Radio Argovia App. Viel Geduld, wenn es läuft. Eine gute Fahrt.
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0: Halb 6 und 31 Grad. Zu Eiken heiss geht es heute in Feurobenie. Über die Nacht kühlt es immerhin ein bisschen ab. Und so starten wir morgen mit 14 bis 16 Grad. Die Sonne die wärmt aber schnell mal wieder auf. Und so kann man zusammenfassend sagen, bis und mit am Wochenende gibt es heisse Tage im Argovialand mit um die 32 Grad.
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0: Kommen gut in Feurobenie.

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0: FM für oben. Es gibt Leute, die sind glücklich. Die gehören nämlich zu denen, die heute noch aufs Eis können.
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0: Bei diesen Temperaturen sicher angenehm, wenn man noch ein bisschen auf dem Eis umeinander fahren kann. Noch ungeschlagen bis jetzt ist auch unsere Schweizer Hockey-Nationalmannschaft an dieser Heim-WM. Und die Euphorie vor dem letzten Gruppenspiel, das ist, die ist wirklich riesig. Heute Abend spielen sie gegen Finnland. Finnland ja bis jetzt auch noch ungeschlagen. Da geht es also um den Gruppensieg und es ist der erste richtige Härtetest für die Nazi, kann man sagen. Argovia Sportreporter Sven Stadelmann.
2: All sechs Gruppenspiele hat unsere Hockey-Nazi bis jetzt gewonnen. Gegen Österreich und Ungarn sind es ja sogar richtige Machtdemonstrationen gewesen. Gerade in beiden Spielen hat unsere Nazi 9-0 gewonnen. Gegen Finnland kommt sie jetzt zum ersten richtigen Härtetest, sagt der Nazi-Stürmer Nino Niederreiter.
3: Wir alle freuen uns sehr auf einen richtigen Ernstkampf und auch einen guten Test für uns, um zu schauen, wo wir auch wirklich stehen. Ich werde sicher ein sehr gutes Finnland sein. Sicher ein sehr schwieriger Match und dementsprechend sind wir sicher alle auch gut eingestellt drauf.
2: Nach sechs Spielen in 9 Tagen hat unsere Hockey-Nationalmannschaft jetzt 2 Tage Pause gehabt und kann erholt in die entscheidende Phase von dieser Heim-WM starten. Dazu hat die Nazi mit den Finnen noch eine Rechnung offen. An den Olympischen Spielen im Februar haben die Finnen unsere Hockey-Nazi nämlich aus dem Turnier geschossen. Zum einen will man heute Abend natürlich die Revanche, zum anderen ist auch gut, nochmal einen starken Gegner zu haben, bevor es dann eben in Viertelfinal geht. Am Nazi-Stürmer Denis Malgin ist die Vorfreude aufs Spiel heute Abend anzumerken.
4: Es wird mega interessant, spannend. Ich glaube, für Fans auch ein gutes Spiel und wir sind bereit.
2: Mit einem Sieg heute Abend würde sich die Schweiz den Gruppensieg holen und damit die bestmögliche Ausgangslage für den Viertelfinal.
0: Los geht's, Spiel um den Gruppensieg gegen Finnland. Heute Abend um 20 ab 8 Uhr. Dann hat es also gute Zeit, noch den Fernseher vielleicht in den Garten rauszuzügeln bei diesem schönen Wetter. Könnte noch eine gute Idee sein. So oder so, wir drücken unserer Hockey-Nazi ganz fest die Däume.
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0: Grüße zu euch an dem schönen Abend, wo es immer noch richtig warm ist. 31 Grad, messen wir zu Rupperswil. Und was haben wir noch so vor?
1: Mit Body gehen ist doch eine gute Idee. Ein bisschen planschen.
0: Ja, dann wünschen wir ganz einen schönen Abend. Bei was auch immer. Vielleicht geniessen wir auch einfach ein den Garten daheim. Oder es stimmt vielleicht leider noch im Stau. Dann viel Geduld und die ganze Übersicht wie immer in der Radio Arguvia App. Oder dann am 6. Die längsten Staumeldungen wieder hier bei mir. Jetzt ist es 10 vor 6 und das ist

0: ist der schöne und vor allem heisse Feierabend bei Argovia. Dann nach dem 6. so, der Ed Sheeran wartet auf euch. Und Camera.
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0: Das ist der Dienstag für oben. Jetzt ist es 6 Uhr.
5: Ich bin Rahel Köppel. Guten Abend.
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5: Der Bund will Werbung für ungesunde Produkte, die sich speziell an Kinder unter 13 Jahren richten, verbannen. So sollen beispielsweise Werbungen für Chips, Schokolade oder Süßgetränke von Schulen ferngehalten werden. Ziel sei eine Selbstregulierung der Branche, teilt das Bundesamt für Lebensmittelsicherheit und Veterinärwesen mit. Die Lebensmittel- und Werbebranche hat bis Mitte Juli Zeit, um ihre Teilnahme an der Selbstregulierung zu bestätigen. In Frick und in Seon sind heute Morgen früh zwei Brände ausgebrochen. Kurz nach 4 Uhr wurde in Frick ein Rebhaus zerstört. Die Brandursache war wahrscheinlich unsachgemäß entsorgte Kohle und Asche, so die Aargauer Kantonspolizei. Um 6:30 Uhr musste die Feuerwehr bei einem Wohnhaus in Seon eine brennende Garage löschen. Dort dürfte ein technischer Defekt das Feuer ausgelöst haben.
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5: Die Schweizer Eishockey-Nationalmannschaft spielt heute an der Heim-WM ihr letztes und schwierigstes Gruppenspiel gegen Finnland. Beide Nationen sind noch ungeschlagen. Der Sieger von heute Abend ist Gruppensieger. Nazi-Stürmer Nino Niederreiter freut sich auf den ersten richtigen Härtetest an dieser WM.
7: Wir alle freuen uns sehr auf einen richtigen Ernstkampf und auch einen guten Test für uns, um zu schauen, wo wir auch wirklich stehen. Es wird sicher ein sehr gutes Finnland sein. Sicher ein sehr schwieriger Match und dementsprechend sind wir sicher alle auch gut eingestellt drauf.
5: Das Spiel Schweiz gegen Finnland beginnt heute Abend in Zürich um 20 nach 8. Lettland hat sich an der Eishockey-WM in der Schweiz das Viertelfinalticket gesichert. Die Letten besiegen Ungarn in ihrem letzten Spiel in der Gruppe A mit 8:1.
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0: So, die längsten Staumeldungen mit einem Plus von 10 Minuten oder mehr anstehen noch von Zürich her. In Aargau auf der A1 Richtung Bern, ab Dietike bis Lenzburg, Stop and Go, rund 20 Minuten länger. Dann klemmt es beim Gubrist auf der A1 Richtung St. Gallen, zwischen Seebach und dem Dreieck Zürich-Ost, haben eine Viertelstunde länger und auf dem Westring Richtung Basel zwischen Urdorf Süd und dem Limmentaler Kreuz noch etwa 10 Minuten, die ihr verliert. In der Region Solothurn auf der A1 Richtung Zürich, zwischen Wangen und Aare und der Verzweigung Herkingen 10 Minuten und auf dieser Seite Richtung Bern zu, klemmt es zwischen Niederbipp und Wangen an der Aare. Auch dort haben wir etwa 10 Minuten länger. Dann noch in der Region Basel, auf der A2 Richtung Basel. Da hat es einen Stau zwischen Brattelen und dem Baselbadischen Bahnhof. Eine halbe Stunde kommt oben drauf. Und auf der Hauptstrasse von Hunzenschwil her auf Sur. Dort verlieren wir aktuell noch rund 20 Minuten. Sonst sollte es soweit laufen. Ich wünsche euch ein gutes Heimkommen.
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0: Ein heisser Feuer oben. Verrissen 31 Grad aktuell zu Hunzenspiel. Da oben ist jetzt noch sonnig in der Nacht. Dann meistens klar. Temperaturen gehen ein bisschen zurück. Da kann man schön durchlüften. 14 bis 16 Grad. Mit diesen Wert starten wir dann morgen am Morgen. Aber sobald die Sonne kommt, wird es schnell wieder warm. Und dann heizt es am Morgen wieder auf bis auf 32. Grad und die Aussichten die gelten dann gerade bis uns mit dem Wochenende.
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2: Ich wünsche Ihnen einen schönen und hoffentlich entspannten Feierabend. Jetzt geht es bei uns um E-City Bikes. Der TCS hat solche getestet. Was bei diesem Test rausgekommen ist, das sage ich euch gerne nach drei Hits. Jetzt erstmal wie versprochen, der Ed Sheeran und Cameron.

0: Grüezi zu euch im Garten, irgendwo am See oder in einem Gartenbeiz. Schön, dass ihr Argovia Viertel ab 6 ist.
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0: Letztes Jahr sind in der Schweiz 47'000 E-Bikes verkauft worden, die maximal 25 Stundenkilometer fahren. Das ist somit die meistverkaufte Kategorie von allen Velos. Der TCS der hat darum 8 E-Bikes getestet, die extra für den Stadtverkehr geeignet sind. Marco Wölfri, Mediensprecher vom TCS, was hat der Test ergeben?
2: Die getesteten E-Bikes sind maximal 23 Kilo schwer und darum besonders effizient. Der Test hat aber auch einen Zielkonflikt aufgezeigt. Modelle, die einen stärkeren Motor haben, bieten mehr Unterstützung, haben aber weniger Reichweite. Die E-Bikes mit einem schwächeren Motor kommen zwar weit, aber wenn es aufgeht, stößt der Motor an Grenzen.
0: Und was empfiehlst du, für wer eignen sich die E-City-Bikes?
2: Wer hauptsächlich in der Stadt und gerne sportlich unterwegs ist, für den sind die E-City-Bikes sicher eine gute Option. Weil sie nicht so schwer sind, kann man so gute Velokäuer tragen. Man muss aber bedenken, dass der Akku meistens nicht ausbaubar ist. Das heisst, es braucht eine Steckdose in der Nähe vom Veloabstellplatz.
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Dafür oben mit warmen 31 Grad und den besten Hits zum Radio aus. Jetzt gibt es den neuen von Milo im Soundtrack zum Leben. My Lucky Day!

0: Schönen Abend, Argovialand.
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0: Den Abend geniessen wir nicht nur mit den Haufen Sonne, sondern auch noch mit den Hits zum Radio. Vom Nico Santos gibt es zum Beispiel All-Time High noch vor dem 7. Freut euch auf Rosalind und Snap. Perfekt zum Durchschnaufen runterfahren. Und wer eher noch so ein bisschen im Partymodus ist, kommt mit dem Hit auf seine Kosten mehr raus, zusammen mit dem Dermot Kennedy und Paradise.
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1: Themen von heute. Grossrazzia, zu Walbach beschlagnahmt Polizei Tausende von Hanfpflanzen und verhaftet 8 Männer. Außerdem Anklage wegen Tötung. Der 61-jährige Ehemann soll das Obermumpf seine Frau ertränkt haben. Und Büchersturm, unbekannte Wütend über Pfingsten in der Kante Wettigen.
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5: Das ist die Feierabend. Schön verbringen wir ihn miteinander zu 6:30.
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6: Mit dem Urs Hofstetter. Mehr als ein Jahr nach einem Tötungsdelikt in Obermumpf hat die Staatsanwaltschaft den 61-jährigen Schweizer wegen vorsätzlicher Tötung angeklagt. Der Beschuldigte soll 16 Jahre lang ins Gefängnis, weil er im März letzten Jahr seine 55-jährige Frau mit Gewalt unter Wasser drückt und umgebracht hat, so die Anklage. In Boswil hat jemand über Pfingsten sein Halbhausrot im Wald bei den Weihermatten entsorgt. Ein Rasenmäher mit Auffangsack, Teile von einem Swimmingpool, ein Schwimmbadsauger, zwei Schwimmbadleitern, Holzbretter, mehrere Gipssäcke und so weiter. Der Bosmer Gemeinderat hat bei der Polizei Anzeige gegen Unbekannt gemacht. Und an der Kante Wettigen haben am Wochenende die Vandalen gewütet und mehrere 10'000 Franken Schaden angerichtet. Die Unbekannten haben die Bibliothek verwüstet, hunderte Bücher am Boden verstreut und ebenso viel auf dem Ziegeldach vom Kreuzgang verteilt. Außerdem ist ein Wandgemälde mit dem Wort «Fuck KSWE» und «FCZ» verspreit worden.
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5: Das Update von unterwegs kann noch eine Hörmeldung von der Patricia reinkommen. Danke vielmals fürs Melden. Und zwar ein Unfall, was geht in der Region Baden auf der A1, Fahrt Richtung Bern, Höhe Kantonsspital Baden. Dort hat geklopft, die linke Spur im Moment noch blockiert und die Polizei noch nicht vor Ort. Dort müssen wir also mit Behinderungen und Rückstau rechnen. Dann gröber Stau noch in der Region Basel auf der A2 Richtung Basel. Zwischen der Raststätte Brattelen und dem Basel-Badischen Bahnhof haben wir noch rund 20 Minuten länger. Sonst verlieren wir nie mehr als 10 Minuten. Ich wünsche eine gute Fahrt.
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5: Aber jetzt nach 6:30 messen wir immer noch 30 Grad im Argovialand. Das heisst, der Tag kommt natürlich freundlich zu Ende. Die Nacht die ist dann klar und es ist gerade gut. Da kann man auch ein bisschen durchlüften. Temperaturen gehen zurück bis auf etwa 14 bis 16 Grad. Morgen gibt es einen weiteren heißen Tag mit um die 30 Grad. Und eigentlich kann man sagen, Copy-Paste gilt nachher auch für Donnerstag, Freitag und Samstag. Das richtige Sommerwetter, das bleibt uns also noch einen Moment treu. Kein Regen kommt es nicht.
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0: geniessen den. Den schönen Abend. Und Argovialand, freut euch auch schon so auf den Donnerstag wie ich?
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0: Ja, wir machen es wieder einmal und hauen euch alle guten 80er-Klassiker von morgen früh bis zu oben spät um die Ohren. Nur Musik aus den 80er gibt es hier bei uns bei Radio Argovia. Und ihr könnt mitentscheiden, welche Lieblings-80er sollen laufen. Also bei mir ist der Fall klar. Ich habe unserem Musikchef schon mal gesagt, also Journey darf sicher nicht fehlen mit dem Hits. Don't Stop Believing, meine absolute Lieblingsnummer aus den 80ern. Und ebenfalls eingereicht habe ich das Lied hier. I've David Hasselhoff. Looking for Freedom. Und was darf es für euch sein am grossen 80er-Tag? Übermorgen, sagt es uns, jetzt über die Radio Argovia-App oder argovia.ch. Macht schnell eine Sprachnachricht auf 0799 140 140 und dann feiern wir den Donnerstag so richtig, richtig, richtig.
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einfach ein bisschen runterfahren, geniessen und am besten nicht zu viel bewegen bei dieser Hitze. Ich wünsche einen schönen Feierabend jetzt mit dem Elton John und der Dua Lipa und Cold Heart. Das ist jetzt Einstieg. Schön hören der Radio Argovia.

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3: Uhr. Ich bin Rahel Köppel. Guten Abend.
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3: Die Schweiz gibt 3 Millionen Franken aus dem Nothilfefonds frei, um Ebola in der Demokratischen Republik Kongo einzudämmen. Nach dem Ebola-Ausbruch seien von den Behörden in der Demokratischen Republik Kongo über 900 Verdachtsfälle und 220 mutmaßliche Todesfälle registriert worden, schreibt das Außendepartement. Der größte Teil des Betrages gehe an die Weltgesundheitsorganisation. Die nahezu vollständige Internetblockade im Iran ist teilweise wieder aufgehoben worden. Live-Daten zeigten, dass Internetverbindungen nach mehr als 2 Monaten teils wiederhergestellt worden seien, berichtet die Organisation NetBlocks auf X. Es sei jedoch unklar, ob die Wiederherstellung von Dauer sein wird.
0: Sport.
3: Die Schweizer Eishockey-Nationalmannschaft spielt heute an der Heim-WM ihr letztes und schwierigstes Gruppenspiel gegen Finnland. Beide Nationen sind noch ungeschlagen. Der Sieger von heute Abend ist Gruppensieger. Nazi-Stürmer Nino Niederreiter freut sich auf den ersten richtigen Härtetest an dieser WM.
4: Wir alle freuen uns sehr auf einen richtigen Ernstkampf und auch einen guten Test für uns, um zu schauen, wo wir auch wirklich stehen. Es wird sicher ein sehr gutes Finnland sein, sicher ein sehr schwieriger Match und dementsprechend sind wir sicher alle auch gut eingestellt drauf.
3: Das Spiel Schweiz gegen Finnland beginnt heute Abend in Zürich um 20 nach 8. Schweden und die USA haben sich heute Nachmittag das Viertelfinalticket gesichert. Schweden besiegt die Slowakei mit 4:2 und die USA gewinnen gegen Österreich mit 4:1.
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3: Es staut auf der A1 Bern Richtung St. Gallen zwischen Zürich-Seebach und dem Dreieck Zürich-Ost. Dann stockt es auf der A1 St. Gallen Richtung Zürich zwischen der Verzweigung Brüttisel und dem Dreieck Zürich-Ost. Und dann Achtung auf der A1 Zürich Richtung Bern zwischen Neuenhof und Baden-West. Dort hat es einen Unfall gegeben. Es hat Stau und der linke Fahrstreifen ist gesperrt. Eine gute und vor allem sichere Fahrt wünsche ich euch.
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5: Am späteren Abend kann man zum Glück gut noch ein bisschen durchlüften. Die Temperaturen gehen in der Nacht zurück bis auf 14 bis 16 Grad. Morgen wird es dann aber schnell wieder warm, wenn die Sonne vorkommt. Das heizt den Tag durch wieder auf bis auf etwa 32 Grad. Dazu geht fast kein Lüftchen. Und die Aussichten, die behalten wir gerade sicher bis und mit am Samstag.
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5: Moment schnell, muss da noch schnell ans Gefrierfach. Ja. Ach, so ein paar Eiswürfel tun doch gut. Bei dieser Wärme, im heißen Feuer oben in, schön verbringen wir ihn miteinander. Schön sind ihr da.
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1: Mit dem Urs Hofstetter. Mehr als ein Jahr nach einem Tötungsdelikt in Zobermumpf hat die Staatsanwaltschaft den 61-jährigen Schweizer wegen vorsätzlicher Tötung angeklagt. Der Beschuldigte soll 16 Jahre lang ins Gefängnis, weil er im März letzten Jahr seine 55-jährige Frau mit Gewalt unter Wasser drückt und umgebracht hat, so die Anklage. In Boswil hat jemand über Pfingsten sein halb Hausrot im Wald bei den Weihermatten entsorgt. Ein Rasenmäher mit Auffangsack, Teile von einem Swimmingpool, ein Schwimmbadsauger, zwei Schwimmbadleiter, Holzbretter, mehrere Gipssäcke und so weiter. Der Bosmer Gemeinderat hat bei der Polizei Anzeige gegen Unbekannt gemacht. Und an den Kanti Wettigen haben am Wochenende Vandalen gewütet und mehrere 10'000 Franken Schaden angerichtet. Die Unbekannten haben die Bibliothek verwüstet, hunderte Bücher am Boden verstreut und ebenso viel auf dem Ziegeldach vom Kreuzgang verteilt. Außerdem ist ein Wandgemälde mit dem Wort «Fuck KSWE» und «FCZ» verspreit worden.
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2: Ich bin Rahel Köppel. Guten Abend.
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2: Die Schweiz gibt 3 Millionen Franken aus dem Nothilfefonds frei, um Ebola in der Demokratischen

0: Pflanzen, die sonst erst im Hochsommer erreicht werden. Im Westen Frankreichs haben Behörden für 8 Departemente eine Hitzewarnung ausgesprochen. In Nantes stiegen die Temperaturen auf 35 Grad. Das ist der höchste je gemessene Wert für einen Mai seit Beginn der Aufzeichnungen.
1: Sport.
0: Die Schweizer Eishockey-Nationalmannschaft spielt heute an der Heim-WM ihr letztes und schwierigstes Gruppenspiel gegen Finnland. Beide Nationen sind noch ungeschlagen. Der Sieger von heute Abend ist Gruppensieger. Nazi-Stürmer Nino Niederreiter freut sich auf den ersten richtigen Härtetest an dieser WM.
2: Wir alle freuen uns sehr auf einen richtigen Ernstkampf und auch einen guten Test für uns, um zu schauen, wo wir auch wirklich stehen. Es wird sicher ein sehr gutes Finnland sein, sicher ein sehr schwieriger Match und dementsprechend sind wir sicher auch gut eingestellt drauf.
0: Das Spiel Schweiz gegen Finnland beginnt heute Abend in Zürich um 20 nach 8. Schweden und die USA haben sich heute Nachmittag das Viertelfinalticket gesichert. Schweden besiegt die Slowakei mit 4:2 und die USA gewinnen gegen Österreich mit 4:1.
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0: Aktuell haben wir keine Meldungen über größere Störungen aus dem Sendegebiet. Ich wünsche eine gute und vor allem sichere Fahrt.
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3: Am späteren Abend kann man zum Glück gut noch ein bisschen durchlüften. Die Temperaturen gehen in der Nacht zurück bis auf 14 bis 16 Grad. Morgen wird es aber schnell wieder warm, wenn die Sonne vorkommt. Das heizt den Tag durch wieder auf bis auf etwa 32 Grad. Dazu geht fast kein Lüftchen. Und die Aussichten die behalten wir gerade sicher bis und mit am Samstag. Ich bin Nicole Bühler. Hoffe, ihr könnt auch heute oben noch ein bisschen im Schatten angehen.
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2: Diese Themen haben heute Schlagzeilen gemacht. Guten Abend.
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3: Eine neue Studie warnt vor massiven Folgen, falls die Schweiz die Abkommen Schengen und Dublin verlieren sollte. Das könnte passieren, wenn die 10 Millionen Schweiz Initiative der SVP angenommen wird. Selina Urich.
4: Laut der Studie vom Beratungsbüro Ecoplan müssten dann Deutschland, Frankreich und Italien systematische Grenzkontrollen einführen. An der Grenze könnte es darum in den Regionen Basel, Genf und Tessin zu langen Wartezeiten und zu kilometerlangen Rückstaus kommen. Ecoplan geht von über einer Stunde mehr Stau pro Tag und Person aus. Wegen dem dürften viele Grenzgängerinnen und Grenzgänger ihre Stelle aufgeben. Betroffen wären vor allem Spitäler oder Gastro. Ecoplan rechnet im schlimmsten Fall mit einem Rückgang vom Bruttoinlandprodukt von fast 4%.
2: In Belgien ist es nahe der Hauptstadt Brüssel zu einem schweren Unglück gekommen. Ein Zug stieß mit einem Schulbus zusammen. Bei dem Vorfall kamen zwei Jugendliche im Alter von 12 und 15 Jahren, der Busfahrer sowie eine Begleitperson ums Leben, wie es an einer Pressekonferenz vor Ort heißt. Fünf weitere Kinder wurden zunächst schwer verletzt und in kritischem Zustand ins Krankenhaus gebracht. Ihr Zustand sei derzeit stabil. Der Schulbus wurde auf einem Bahnübergang vom Zug erfasst. Das Sicherheitsgefühl in der Schweiz hat sich verschlechtert. Das zeigt eine neue Studie der Militärakademie und der ETH Zürich. 16% gaben an, sich eher unsicher zu fühlen. 2% fühlen sich ganz unsicher, sagt Militärsoziologe Thomas Ferst.
5: Wir gehen davon aus, dass die aktuellen Einstellungen auf die Überlagerung von Krisen und Konflikten der sogenannten Multikrise und auf die angespannte Sicherheitslage zurückzuführen sein dürften. Als Beispiele können hier der Nahe Osten, der Ukraine-Krieg oder die US-Zollpolitik aufgeführt werden.
2: 82% fühlen sich aber trotzdem in der Schweiz weiterhin sicher. 43% sind allerdings der Ansicht, die Mitgliedschaft in der NATO würde mehr Sicherheit bieten, als weiterhin neutral zu sein.
3: Die AHV zahlt erstmals mehr als 2,6 Millionen Altersrenten aus. Damit ist die Zahl der Rentnerinnen und Rentner erneut gestiegen, und zwar um 1,6%, wie das Bundesamt für Sozialversicherungen mitteilt. Das sind rund 40.000 Personen mehr als im Jahr zuvor. Rund ein Drittel der AHV ging an Personen, die nicht in der Schweiz wohnen. Finanziell schloss die AHV im letzten Jahr erneut positiv ab. Die Einnahmen überstiegen die Ausgaben um 1,8 Milliarden Franken.
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6: Und Rexters Argovia Land wünsche ich eine gute Fahrt. Kommt gut euch ins Ziel. Sollte es irgendwo Probleme geben, dann seht ihr das jederzeit in der Radio Argovia App. Dort haben wir euch nämlich alle Verkehrsmeldungen jederzeit aktualisiert. Habt Sorge.
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6: In der Nacht kühlt es immerhin ein bisschen ab. Wir starten morgen, mit 14 bis 16 Grad. Sobald die Sonne aber vorne kommt, wärmt es schnell wieder auf. So erwarten wir am Mittwoch wieder um die 32 Grad. Dazu geht fast kein Lüftchen. Und das Sommerwetter, das nehmen wir mit bis zum Wochenende an. Sicher jeden Tag meistens sonnig und heiß mit Temperaturen leicht über 30 Grad. Dazu nur wenig Wind. Viel trinken und im Schatten noch gehen. Sicher keine dumme Idee. Ich bin Nicole Bühler. Ich wünsche allerseits einen schönen Abend. Schön sind bei mir.
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2: Diese Themen haben heute Schlagzeilen gemacht. Guten Abend.
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2: Das Sicherheitsgefühl in der Schweiz hat sich verschlechtert. Das zeigt die neue Sicherheitsstudie der Militärakademie und der ETH Zürich. 29% der Befragten möchten deshalb Geld für die Armee, sagt Militärsoziologe Stefano De Rosa.
3: Dass seit Beginn der Messreihe noch nie so viele Personen finden, dass die Schweiz zu wenig oder viel zu wenig für die Verteidigung ausgibt.
2: 30% halten die Armeeausgaben allerdings trotzdem für zu hoch. 34% halten die Ausgaben für gerade richtig. 25% wollen sogar die Wehrpflicht abschaffen. Der Iran-Krieg dürfte dem Schweizer Tourismus das Sommergeschäft verhageln. Die Konjunkturforschungsstelle der ETH Zürich rechnet in der Hotellerie mit einem Rückgang um 1,6% auf 24,8 Millionen Übernachtungen. Hauptgrund für den Rückgang sei der Iran-Krieg und die damit verbundenen Folgen für den Luftverkehr. Dabei dürften vor allem Gäste aus Asien diesen Sommer seltener in die Schweiz reisen, heißt es weiter. Die Aussichten für den kommenden Winter blieben dagegen stabil.
4: Die iranische Fußballnationalmannschaft hat ihr WM-Quartier kurzfristig verschoben. Anstatt in den USA werden sich die Fußballer im mexikanischen Tijuana aufhalten. Der Grund ist laut der mexikanischen Regierung die mangelnde Bereitschaft der USA, das Team aufzunehmen. Demnach habe die FIFA in Mexiko nachgefragt, ob man bereit wäre, die Iraner dort unterzubringen. Wegen des Iran-Kriegs hatte die Einreise der iranischen Nationalmannschaft in den Vereinigten Staaten für viel Diskussion gesorgt.
5: Wer gut verdient, versucht eher mit Vergleichsportalen Geld zu sparen. Laut einer Umfrage des Vergleichsdienstes Comparis nutzen eher Personen mit hohem Einkommen und hoher Bildung solche Portale. Bei Haushalten mit einem Monatseinkommen über 8000 Franken nutzen 3/4 regelmäßig Vergleichsportale, darunter ist es noch die Hälfte. Als möglicher Grund für die ungleiche Nutzung nannte die Studie das geringere Vertrauen von Personen mit tieferem Einkommen in die Portale. Ein Erdbeben der Stärke 6,9 hat den Norden von Chile erschüttert. Das Epizentrum lag laut Behörden in der Region Antofagasta, nahe der Grenze zu Bolivien. Trotz der Stärke des Bebens bestehe keine Tsunami-Gefahr für Chiles Küste, heißt es weiter. Beim Erdbeben wurde niemand verletzt. Allerdings verursachte das Beben Sachschäden. In der Stadt Calama sind mehr als 27.000 Menschen ohne Strom. Chile liegt auf dem pazifischen Feuerring und wird regelmäßig von schweren Erdbeben getroffen.
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6: Und Rex durchs Argovia-Land wünsche ich eine gute Fahrt. Kommt gut an euer Ziel. Sollte es irgendwo Probleme geben, dann seht ihr das jederzeit in der Radio Argovia-App. Dort haben wir euch nämlich alle Verkehrsmeldungen jederzeit aktualisiert. Habt Sorge.
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6: In der Nacht kühlt es immerhin ein bisschen ab. Wir starten morgen mit 14 bis 16 Grad. Sobald die Sonne aber vorne kommt, wärmt es schnell wieder auf. So erwarten wir am Mittwoch wieder um die 32 Grad. Dazu geht fast kein Lüftchen. Und das Sommerwetter, das nehmen wir mit bis zum Wochenende an. Sicher jeden Tag meistens sonnig und heiß mit Temperaturen leicht über 30 Grad. Dazu nur wenig Wind. Viel trinken und im Schatten noch gehen, sicher keine dumme Idee. Ich bin Nicole Bühler, wünsche allerseits einen schönen Abend. Schön sind bei mir.
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Und das ist ihr Hit «If You Don't Know». 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
2: Diese Themen haben heute Schlagzeilen gemacht. Guten Abend.
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3: Eine neue Studie warnt vor massiven Folgen, falls die Schweiz die Abkommen Schengen und Dublin verlieren sollte. Das könnte passieren, wenn die 10 Millionen Schweiz Initiative der SVP angenommen wird. Selina Urich.
4: Laut der Studie vom Beratungsbüro Ecoplan müssten dann Deutschland, Frankreich und Italien systematische Grenzkontrollen einführen. An der Grenze könnte es darum in den Regionen Basel, Genf und Tessin zu langen Wartezeiten und zu kilometerlangen Rückstaus kommen. Ecoplan geht von über einer Stunde mehr Stau pro Tag und Person aus. Wegen dem dürften viele Grenzgängerinnen und Grenzgänger ihre Stelle aufgeben. Betroffen wären vor allem Spitäler oder Gastro. Ecoplan rechnet im schlimmsten Fall mit einem Rückgang vom Bruttoinlandprodukt von fast 4%.
2: In Belgien ist es nahe der Hauptstadt Brüssel zu einem schweren Unglück gekommen. Ein

0: Übergang vom Zug erfasst. Das Sicherheitsgefühl in der Schweiz hat sich verschlechtert. Das zeigt eine neue Studie der Militärakademie und der ETH Zürich. 16% gaben an, sich eher unsicher zu fühlen. 2% fühlen sich ganz unsicher, sagt Militärsoziologe Thomas Ferst.
1: Wir gehen davon aus, dass die aktuellen Einstellungen auf die Überlagerung von Krisen und Konflikten der sogenannten Multikrise und auf die angespannte Sicherheitslage zurückzuführen sein dürften. Als Beispiele können hier der Nahe Osten, der Ukraine-Krieg oder die US-Zollpolitik aufgeführt werden.
0: 82% fühlen sich aber trotzdem in der Schweiz weiterhin sicher. 43% sind allerdings der Ansicht, die Mitgliedschaft in der NATO würde mehr Sicherheit bieten, als weiterhin neutral zu sein.
2: Die AHV zahlt erstmals mehr als 2,6 Millionen Altersrenten aus. Damit ist die Zahl der Rentnerinnen und Rentner erneut gestiegen, und zwar um 1,6%, wie das Bundesamt für Sozialversicherungen mitteilt. Das sind rund 40.000 Personen mehr als im Jahr zuvor. Rund ein Drittel der AHV ging an Personen, die nicht in der Schweiz wohnen. Finanziell schloss die AHV im letzten Jahr erneut positiv ab. Die Einnahmen überstiegen die Ausgaben um 1,8 Milliarden Franken.
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4: Und Rex, durch Argovia-Land wünsche ich eine gute Fahrt. Kommt gut euch ins Ziel. Sollte es irgendwo Probleme geben, dann seht ihr das jederzeit in der Radio Argovia-App. Dort haben wir euch nämlich alle Verkehrsmeldungen jederzeit aktualisiert. Habt Sorge.
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4: In der Nacht kühlt es immerhin ein bisschen ab. Wir starten morgen mit 14 bis 16 Grad. Sobald die Sonne aber vorne kommt, wärmt es schnell wieder auf. So erwarten wir am Mittwoch wieder um die 32 Grad. Dazu geht fast kein Lüftchen. Und das Sommerwetter, das nehmen wir mit bis zum Wochenende an. Sicher jeden Tag meistens sonnig und heiß mit Temperaturen leicht über 30 Grad. Dazu nur wenig Wind. Viel trinken und im Schatten noch gehen, sicher keine dumme Idee. Ich bin Nicole Bühler, wünsche allerseits einen schönen Abend. Schön sind bei mir.
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0: halten die Armeeausgaben allerdings trotzdem für zu hoch. 34% halten die Ausgaben für gerade richtig. 25% wollen sogar die Wehrpflicht abschaffen. Der Iran-Krieg dürfte dem Schweizer Tourismus das Sommergeschäft verhageln. Die Konjunkturforschungsstelle der ETH Zürich rechnet in der Hotellerie mit einem Rückgang um 1,6% auf 24,8 Millionen Übernachtungen. Hauptgrund für den Rückgang sei der Iran-Krieg und die damit verbundenen Folgen für den Luftverkehr. Dabei dürften vor allem Gäste aus Asien diesen Sommer seltener in die Schweiz reisen, heißt es weiter. Die Aussichten für den kommenden Winter blieben dagegen stabil.
1: Die iranische Fußballnationalmannschaft hat ihr WM-Quartier kurzfristig verschoben. Anstatt in den USA werden sich die Fußballer im mexikanischen Tijuana aufhalten. Der Grund ist laut der mexikanischen Regierung die mangelnde Bereitschaft der USA, das Team aufzunehmen. Demnach habe die FIFA in Mexiko nachgefragt, ob man bereit wäre, die Iraner dort unterzubringen. Wegen des Iran-Kriegs hatte die Einreise der iranischen Nationalmannschaft in den Vereinigten Staaten für viel Diskussion gesorgt.
2: Wer gut verdient, versucht eher mit Vergleichsportalen Geld zu sparen. Laut einer Umfrage des Vergleichsdienstes Comparis nutzen eher Personen mit hohem Einkommen und hoher Bildung solche Portale. Bei Haushalten mit einem Monatseinkommen über 8000 Franken nutzen 3/4 regelmäßig Vergleichsportale, darunter ist es noch die Hälfte. Als möglicher Grund für die ungleiche Nutzung nannte die Studie das geringere Vertrauen von Personen mit tieferem Einkommen in die Portale. Ein Erdbeben der Stärke 6,9 hat den Norden von Chile erschüttert. Das Epizentrum lag laut Behörden in der Region Antofagasta, nahe der Grenze zu Bolivien. Trotz der Stärke des Bebens bestehe keine Tsunami-Gefahr für Chiles Küste, heißt es weiter. Beim Erdbeben wurde niemand verletzt. Allerdings verursachte das Beben Sachschäden. In der Stadt Galama sind mehr als 27.000 Menschen ohne Strom. Chile liegt auf dem pazifischen Feuerring und wird regelmäßig von schweren Erdbeben getroffen.
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4: Und Rex, durchs Argovia-Land wünsche ich eine gute Fahrt. Kommt gut euch ins Ziel. Sollte es irgendwo Probleme geben, dann seht ihr das jederzeit in der Radio Argovia-App. Dort haben wir euch nämlich alle Verkehrsmeldungen jederzeit aktualisiert. Habt Sorge.
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4: In der Nacht kühlt es immerhin ein bisschen ab. Wir starten morgen mit 14 bis 16 Grad. Sobald die Sonne aber vorne kommt, wärmt es schnell wieder auf. So erwarten wir am Mittwoch wieder um die 32 Grad. Dazu geht fast kein Lüftchen. Und das Sommerwetter, das nehmen wir mit bis zum Wochenende an. Sicher jeden Tag meistens sonnig und heiß mit Temperaturen leicht über 30 Grad. Dazu nur wenig Wind. Viel trinken und im Schatten noch gehen, sicher keine dumme Idee. Ich bin Nicole Bühler, wünsche allerseits einen schönen Abend. Schön sind bei mir.
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